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1: Die Nachrichten mit Katrin Baumhöfer. Guten Morgen. In Solingen wird heute an die Opfer des Messerangreifers auf dem Stadtfest erinnert. Vor 2 Jahren hatte ein islamistischer Attentäter 3 Menschen getötet und 8 weitere verletzt, einige lebensgefährlich. Friederike Völlmer berichtet.
2: Das Attentat hat Solingen tief erschüttert und bis heute Spuren hinterlassen, sagt die Stadt. Es gäbe zum Beispiel Menschen, die extra woanders hingezogen sind, um Abstand zu den Geschehnissen zu gewinnen. Umso wichtiger sei das gemeinsame Gedenken heute in Solingen. Das beginnt mit einem Gottesdienst in der evangelischen Stadtkirche, an dessen Anschluss ein Kranz am Gedenkstein vor der Kirche niedergelegt wird. Ab dem frühen Abend gibt es dann Zeit für Gespräche und Austausch. NRW-Ministerpräsident Hendrik Wüst wird unter anderem auch dabei sein.
1: NRW hat heute Geburtstag. Am 23. August 1946 wurde das Land von der britischen Besatzungsmacht gegründet. Unter dem Namen Operation Marriage, also die Hochzeit von Westfalen inklusive Ruhrgebiet und dem nördlichen Rheinland. Später kam noch die Region Lippe dazu. Gefeiert wird der 80. Landesgeburtstag am kommenden Wochenende in Münster. In Italien hat der Vize-Regierungschef angekündigt, keine weiteren Migranten aus Deutschland zurückzunehmen. Der Lega-Politiker Salvini sagte, daran ändere auch der neue Asyl- und Migrationspakt der EU nichts. Andreas Gerlach berichtet.
3: Salvini sagte bei einem Parteitreffen, deutsche NGO-Schiffe im Mittelmeer würden tausende illegale Einwanderer nach Italien und Europa an Land bringen. Solange das passiere, habe Deutschland kein Recht, auch nur einen einzigen illegalen Einwanderer zurückzuschicken. Seit 2023 hat Italien rund 80.000 Rücknahmeersuchen zurückgewiesen. Als Grund wird eine Überlastung des nationalen Aufnahmesystems genannt. Demnächst soll es ein Gespräch zwischen den Innenministern Piantedosi und Dobrindt geben.
1: Und auch das beobachten wir. Kanadas Premierminister Carney hat neue Zölle angekündigt, nachdem in den USA sogenannte Strafzölle auf kanadische Produkte in Kraft getreten sind. Zuvor waren tagelange Verhandlungen zwischen beiden Ländern um ein Handelsabkommen gescheitert. Die Bahngewerkschaft EVG hat mit bundesweiten Streiks im Regionalverkehr ab Januar gedroht. Sie will damit den Druck auf die Bundesregierung erhöhen, die Strafen bei Angriffen auf das Zugpersonal zu verschärfen. Feuerwehrleute aus NRW helfen erneut im Ausland und beim Löschen von Waldbränden. 32 Kräfte aus Bonn und Düsseldorf sind auf dem Weg nach Serbien. Dort brennt es in der Region Vojvodina im Norden des Landes. In China hat ein Roboter bei einer WM den Rekord eines Menschen geschlagen. Beim Sprint über 100 Meter brauchte der Roboter rund 9,3 Sekunden. Die Bestzeit eines Menschen liegt bei rund 9,6 Sekunden. Der FC Bayern München hat den ersten Titel der neuen Fußballsaison geholt. Im Supercup besiegte er den BVB in Dortmund mit 2:1. In der zweiten Hälfte war die Borussia kurz davor, den Ausgleich zu erzielen. Bayern-Trainer Kompany lobte das Team.
4: Wenn man schaut, wie diese Mannschaft von Dortmund sich jetzt entwickelt, dann wusste ich schon, dass es ein schwieriges Spiel wird. Und deswegen sind wir sehr, sehr froh, dass wir heute einen Titel holen gegen eine sehr starke Mannschaft, die, glaube ich, ja, nächste Saison viel Punkte machen wird.
1: Das nächste Mal treffen Bayern und Dortmund am 8. Spieltag der Bundesliga aufeinander, am 30. Oktober oder am 1. November. Das war WDR aktuell. Das Wetter in Nordrhein-Westfalen, heute früh teils neblig und sobald die Sonne in etwa einer halben Stunde da ist, auch sonnig. Später gibt es eine Mischung aus Sonne und Wolken, größtenteils bleibt es trocken. In Monschau bis 18 Grad, in Bad Salzuflen bis 20 und in Hamm maximal 21 Grad. Die neue Woche beginnt morgen sonnig und trocken. Die Temperaturen erreichen 17 bis 24 Grad. Die Zeit? Es ist 6.04 Uhr.
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1: Die Nachrichten mit Katrin Baumhöfer. Guten Morgen. Nordrhein-Westfalen hat heute Geburtstag. Am 23. August 1946 wurde das Land von der britischen Besatzungsmacht gegründet. Unter dem Namen Operation Marriage, also Operation Hochzeit. Nadja Baschek, WDR-Landespolitik.
2: Was die Briten Operation Marriage nannten, bezeichnet manch einer heute als Zwangsehe. Durch das Rheinland und das ländliche Westfalen zog sich schon damals ein kultureller Graben. Trotzdem wurden diese unterschiedlichen Landesteile zusammengeführt mit dem Industriemotor Ruhrgebiet in der Mitte. Später kam die Region Lippe dazu. Der erste Ministerpräsident wurde von den Briten noch eingesetzt, der nächste schon demokratisch gewählt. Seit 1946 ist viel passiert. Der Aufbau von Universitäten, der Ausstieg aus der Steinkohle, der Umzug der Bundeshauptstadt von Bonn nach Berlin. Groß gefeiert wird der 80. Landesgeburtstag kommendes Wochenende in Münster.
1: In Solingen wird heute an die Opfer des Messerangriffs auf dem Stadtfest vor genau 2 Jahren erinnert. Nach einem Gottesdienst in der Stadtkirche soll ein Kranz niedergelegt werden. Daran nimmt Ministerpräsident Wüst teil. Ein islamistischer Attentäter hatte auf dem Fest mit einem Messer 3 Menschen getötet und 8 weitere verletzt, einige davon schwer. Die Bahngewerkschaft EVG droht mit Streiks, damit das Zugpersonal besseren Schutz bekommt. Bundesweit können ab Januar der Regionalverkehr bestreikt werden. Die EVG will damit den Druck auf die Bundesregierung erhöhen, die Strafen bei Angriffen auf Zugbegleiter zu verschärfen. Ronald Lessig.
3: Gewerkschaftschef Burkhardt sagte der Bild am Sonntag, das versprochene Gesetz müsse noch in diesem Jahr in den Bundestag. Seitens der Regierung gebe es nur große Worte, aber keine Taten. Sie habe den Zugbegleiter vergessen, der vor einem halben Jahr in einem Regionalexpress bei Landstuhl in Rheinland-Pfalz von einem Fahrgast angegriffen und tödlich verletzt wurde. Ähnlich äußerte sich der Gesamtbetriebsratschef bei DB Regio Damde. Er sagte der Zeitung, statistisch gesehen würden täglich 8 Kollegen im Dienst angegriffen. Keiner wisse, ob er gesund nach Hause komme. Der neue Bundesverkehrsminister Bilger hatte vor kurzem betont, dass Sicherheit im Zug kein Randthema sei und es Gespräche in der Regierung geben werde.
1: Und auch das ist heute Thema. Kanadas Premierminister Carney hat neue Zölle angekündigt, nachdem in den USA sogenannte Strafzölle auf kanadische Produkte in Kraft getreten sind. Zuvor waren tagelange Verhandlungen zwischen beiden Ländern um ein Handelsabkommen gescheitert. Feuerwehrleute aus Nordrhein-Westfalen helfen erneut beim Löschen von Waldbränden. 32 Experten aus Bonn und Düsseldorf sind auf dem Weg in den Norden von Serbien, das den EU-Katastrophenschutz angerufen hat. Italien wird keine weiteren Migranten aus Deutschland zurücknehmen. Das hat Vize-Regierungschef Salvini angekündigt. Das gelte so lange, wie deutsche NGO-Schiffe im Mittelmeer illegale Migranten an Land brächten. Der Regionalligist Westfalia Rhinan aus Hamm steht vor dem größten Fußballspiel seiner Geschichte. In der ersten Runde des DFB-Pokals muss der Viertligist heute gegen den Zweitligisten Dynamo Dresden antreten. Trainer Markus Stiepermann und die Fans sind mehr oder weniger siegessicher.
4: Ich glaube auch, dass es immer unangenehm ist, gegen Regionalligisten zu spielen, aber ganz klar, wir brauchen halt einen sensationellen Tag.
5: Hauen wir weg.
1: Weil das Stadion in Rhinan zu klein ist, wird im Preußenstadion in Münster gespielt. Los geht es um 15.30 Uhr. Und auch diese NRW-Clubs treten heute im DFB-Pokal an. Bochum, Gladbach, Düsseldorf, Essen und Paderborn. Das war WDR aktuell. Das Wetter in Nordrhein-Westfalen, heute früh noch teils neblig, aber im Laufe des Vormittags kann sich auch die Sonne immer besser durchsetzen und dann bleibt es meist trocken. In Bad Münstereifel bis 18 Grad, in Lippstadt bis 20 und in Düsseldorf maximal 21 Grad. In der Nacht oft sternenklar, zum Morgen hin neblig, Tiefsttemperaturen 11 bis 5 Grad. Morgen dann sonnig und trocken, 17 bis 24 Grad. Die Zeit 7.04 Uhr.
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2: 8 Uhr, hier ist Linus Busch. Wir gucken zuerst nach Solingen. Da wird heute an den Anschlag auf das Stadtfest erinnert. Vor 2 Jahren hatte ein islamistischer Attentäter mit einem Messer 3 Menschen getötet und 8 weitere verletzt. Mehr von Friederike Völlmer.
3: Das Attentat hat Solingen tief erschüttert und bis heute Spuren hinterlassen, sagt die Stadt. Es gäbe zum Beispiel Menschen, die extra woanders hingezogen sind, um Abstand zu den Geschehnissen zu gewinnen. Umso wichtiger sei das gemeinsame Gedenken heute in Solingen. Das beginnt mit einem Gottesdienst in der evangelischen Stadtkirche, an dessen Anschluss ein Kranz am Gedenkstein vor der Kirche niedergelegt wird. Ab dem frühen Abend gibt es dann Zeit für Gespräche und Austausch.
2: Vor knapp einem Jahr ist der Täter von Solingen verurteilt worden zu lebenslanger Haft mit Sicherungsverwahrung. Die Bundesanwaltschaft ermittelt noch gegen 3 Kontaktpersonen von ihm, die im Ausland vermutet werden. Noch immer brennen in Europa Wälder, akut gerade zum Beispiel in Serbien. Dahin sind 32 Feuerwehrleute aus Bonn und Düsseldorf auf dem Weg, um zu helfen. Morgen sollen sie ankommen. Die Einheit wird vom EU-Katastrophenschutz koordiniert. Zuletzt war sie auch bei einem Waldbrand in NRW im Einsatz, in Hürtgenwald im Kreis Düren. Zwischen den USA und Nachbarland Kanada verschärft sich der Streit. Gestern sind extra Abgaben in Kraft getreten für kanadische Waren, die in die USA verkauft werden. Kanadas Premierminister Carney hat Gegenzölle angekündigt und von einem Handelskrieg gesprochen. US-Präsident Trump hat schon öfter gesagt, dass er Kanada zu einem Bundesstaat der USA machen will. Bayern München hat seinen ersten Pokal der Saison gewonnen, den Fußball-Supercup. Also Bayern als Meister und Pokalsieger gegen den Bundesliga-Zweiten Dortmund. Am Ende stand es 2:1. BVB-Trainer Kovac war mit seiner Mannschaft trotzdem zufrieden.
4: Man muss auch anerkennen, dass der FC Bayern München nicht irgendeine Mannschaft ist. Es ist der Doublesieger und von daher Gratulation und wir arbeiten weiter.
2: Außerdem gibt es dieses Wochenende die erste Runde im DFB-Pokal. Bielefeld ist raus gegen den Drittligisten Groß Aspach im Elfmeterschießen.
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5: In Berlin. Heute ein Mix aus 12 Grad in Berlin und Brandenburg. Heute Sonne und Wolken, einzelne Schauer, vor allem im Norden. Dazu ein schöner, frischer Wind, sagen wir im Beginner Herbsttag bei maximal 19 Grad. In Bremen ist es heute ähnlich. Wind, Regen und Sonne wechseln sich ab. 20 Grad sind heute drin, morgen dann bis zu 22 Grad und mehr Sonne. Und in NRW sieht es ein bisschen sommerlicher aus, nur leicht bewölkt und trocken. Ihr seid auf jeden Fall die Sieger, kaum Wind und 22 Grad.
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5: Ja, einen wunderschönen wünsche ich euch. Sonntag, Leute. Ich habe heute Morgen gedacht, wo kann man definitiv nicht mit so einer guten Momentaufnahme rechnen von sich? Und ich habe eine Antwort gefunden: auf Toilette. Der Morgentoilette, die erste. So, wenn da ein Schnappschuss entstehen würde, ganz ehrlich, wenn ich da mich hingeschleift habe, ja, mein Körper noch nicht wirklich im Leben angekommen, halb geöffnete Augen und man hat es gerade so auf die Schüssel geschafft. Also, dann muss man erstmal klarkommen. Und dann stelle ich mir so ein schönes Foto vor. Das ist nicht gut. Einmal lächeln, habt einen guten Start in den Tag, Leute.

0: Guten Morgen in Cosmo. Es ist noch, ja, so ein paar Stunden sind noch weit weg vom Wochenende, beziehungsweise Wochenende, bevor die Woche wieder neu losgeht. Was geht ab bei euch?
1: Ich fliege nächsten Donnerstag in den Urlaub, dann endlich nach Kreta. Das wird, glaube ich, sehr gut. Ich muss auf jeden Fall noch ein bisschen was für die Uni machen, also wahrscheinlich BIP-Tage.
2: Nächste Woche habe ich nicht wirklich was geplant, also auch in der Uni lernen, aber am Wochenende habe ich ein Konzert.
3: Bisschen lernen wieder, wir schreiben noch eine Arbeit.
4: Ich gucke noch spontan.
5: Bruxer Heiratsmarkt, auf jeden Fall noch Montag und Dienstag. Das ist so ähnlich wie der Freimarkt, das ist ein Volksfest in Bruchhausen-Vilsen.
6: Eigentlich nur die BIP.
7: Ich bin im Endspurt meiner Bachelorarbeit. Ich gebe nächste Woche dann hoffentlich ab oder werde auf jeden Fall fertig mit Schreiben und kaufe mir dann wahrscheinlich erstmal ein Stück Kuchen.
1: Nächste Woche ist die einzige freie Woche in dem ganzen Jahr, glaube ich. Deswegen wird es richtig, richtig cool. Ich bin so ehrenamtliche Gassigängerin im Tierheim. Das möchte ich gerne machen, weil die sind einfach nur zuckersüß und es ist immer so richtig entspannt. Dann würde ich richtig gern zappen gehen. Auf dem Werdersee, ich habe gehört, das kann man machen. Und sonst ganz viel chillen und schon mal ein bisschen für die nächste Prüfung lernen.
0: Also ihr hört, Cosmo ist auf jeden Fall fleißig. So sieht's aus, Leute. Kommt gut in die neue

0: warm Kaffeekrämer in der Küche mal eben ein bisschen Salsa tanzen zu Bad Bunny. Ich war am Wochenende auf einer Party und da hatten alle skinny Hüftjeans an. Und ich dachte mir so, ja, man muss eigentlich nur lang genug warten, dann kommen auf jeden Fall alle Trends wieder. Also Klamotten nicht wegschmeißen, sondern einmal nach 10 Jahren wieder nach oben holen. Und da schauen wir jetzt mal drauf auf diese Trends. Durch ein paar Jahrzehnte mit Cosmo-Style-Reporter Marc Mühlenbrock. Und wir starten in den 80ern.
1: Genau, so Ende 70er, Anfang der 80er war zwischen Disco-Ära und 80er-Jahre-Pop Diana Ross eine totale Stilikone und die hat damals die Ballonhose berühmt gemacht, also diese locker sitzende, aufgeplusterte Hose mit Bündchen. Eigentlich stammt die ja aus Asien. In den 70er, 80ern wurde der Style von westlichen Designern aufgegriffen. Die moderne Abwandlung heute wiederum ist nicht ganz so plusterig und auch von den Farben her eher schlichter, also nicht so glamourmäßig wie damals, in Erdtönen wie Beige und Oliv. Ich habe die Menschen in der Kölner Innenstadt mal danach befragt.
2: Ja, das sieht man jetzt überall, oder schon?
3: Ja, so Ballonhosen sind jetzt nicht so meins. Wenn man schon ein bisschen älter ist, dann sind die ganz cool, aber im jüngeren Alter ist es nicht so ganz der beliebteste Stil.
4: Ja, die ist cool. Gefällt mir.
3: Luftig. Ja, finde ich cool.
4: Ja, ist auch für den Sommer geeignet und finde ich auch mal was anderes.
0: Okay, das war jetzt kein eindeutiges Ja oder Nein. Gucken wir mal weiter im Klamotten-Zeituniversum. Wo geht die Style-Reise denn jetzt hin, Marc?
1: Jetzt geht's in die 90er Jahre. Mit dem Floral Print, also Kleider mit Blümchenmuster. Die waren vor allem in der Grunge-Ära Mitte der 90er groß. Der Style war damals einfach Blümchenkleid mit Doc Martens, mit Stilikone Winona Ryder, heute bekannt ja als Mama aus Stranger Things. In den 90ern war sie aber ja der Grunge Gegenentwurf zu den ganzen Supermodels. Die Grunge-Mode hat sich auch wie die Musik sehr an den 70ern orientiert. Klar, da gab es auch schon Flower Power, aber in den 90ern wurde da so ein neuer, radikaler Twist mit reingebracht. Diesen Twist gibt es heute wiederum nicht mehr, aber die Blumenmuster, die sind überall diesen Sommer.
3: Ja, schon super süß.
4: Ist speziell, aber kann man mal machen.
3: So Blumen sind jetzt persönlich nicht so mein Fall, aber vom Ding her finde ich das schon schön.
5: Passt zum Sommer, für den Strand, für den Urlaub.
3: Floral Prints finde ich gar nicht. Nee, ist doch schön. Ist doch besser, als wenn es alles so trist ist, oder?
1: Und der dritte Trend, der ist angelehnt an die beiden Trends von gerade. Das ist der sogenannte Boho-Style.
0: Aha, dann geht die Reise also weiter quasi Richtung Nullerjahre, ja?
1: Da hatte Boho so ein richtiges Hoch. Die britischen Hipster-Queens Kate Moss und Sienna Miller haben diesen Look getragen. Alles fließt, alles ist weit und federleicht und dabei verspielt mit Blumenmustern und Stickereien. So eine Art moderner Hippie-Style. Aber nicht bunt, sondern alles in dezenten Farben. Viel weiß, hier und da mal ein mittelmeerblauer Farbtupfer.
3: Generell Boho finde ich super. Ich mag das, wenn es so flattert, sage ich jetzt mal auch, im Sommer.
4: Also alles, was so weit ist.
3: Kommt so ein bisschen auf den Look an, weil es kann auch schnell nach Gardine aussehen. Mich erinnert so ein bisschen an den Vibe so auf Ibiza.
4: Oh ja, ja, I love it.
3: Yes, schön.
4: Ibiza-Style.
6: Ja, das sieht richtig cool aus.
1: Also der Boho-Style, würde ich sagen, war eindeutig der Gewinner von den ganzen Styles, die ich mitgebracht hatte. So richtig weg war der ja auch nicht in den letzten 20 Jahren, muss man sagen.
0: Ja, und flattern und wie ihr das gerade beschrieben habt, das hört sich doch eigentlich auch ganz gut an. Also, Trends kommen immer wieder, haben wir gelernt.
7: Neu in Cosmo, aus Albanien und Frankreich. Toka von Durata Dora und DJ Snake.

seid im Cosmo, ihr Süßen. Und ich bin June Koch. Einen wunderschönen Sonntagmorgen wünsche ich euch. Und diese Klänge hier, ich glaube, die kennen wir alle. Punjabi MC jetzt für euch.

0: Ja, in Bremen ist ja schon wieder Alltag angesagt. In Berlin endet der Urlaub nächste Woche. Nur in NRW wird noch ein bisschen weiter gechillt. Und mal ganz ehrlich, kaum ist der Koffer ausgepackt, ne? Nach dem Urlaub, ey, jeder kennt das. Erholung, die erst so am letzten Urlaubstag eingesetzt hat, die ist dann, wenn man wieder da ist, komplett weg. Und genau das haben auch viele von euch erzählt.
1: Leider schon. Also ich war im Mai in Pisa, also Italien, und ich war direkt danach wieder in der Uni. Es hat sich nicht erholend angefühlt.
2: Normalerweise sind wir immer im Sauferlauf und da gibt es keine Erholung. Deswegen, wir kommen immer unerholt aus dem Urlaub zurück.
3: Es ist immer ein bisschen schade, weil man denkt sich, man hätte auch länger bleiben können. Aber eigentlich ist man dann im Nachhinein froh, dass man es überhaupt gemacht hat, auch wenn das dann schnell verfliegt.
0: Leute, ich bin so Charakter, ich buche meinen Rückflug manchmal tatsächlich noch um, weil ich denke so, oh nee, jetzt noch einen Tag länger. Dieses Gefühl kennen also ziemlich viele von euch. Cosmo-Reporterin Viktoria Meyer hat mal nachgefragt, warum denn der Urlaub manchmal so schnell verpufft bei uns.
4: Tatsächlich beginnt das Problem oft schon vor dem Urlaub. Ich habe darüber mit der Psychotherapeutin Sophia Everding aus Dortmund gesprochen und sie sagt, viele von uns fahren schon ziemlich erschöpft in den Urlaub.
5: Wenn man Leute befragt, dann fühlen sich Menschen heute im Durchschnitt auch erschöpfter einfach generell von der Arbeit. Die mentale Belastung ist oft subjektiv einfach höher. Das heißt, viele Menschen starten auch schon einfach mit einem höheren Belastungsniveau in den Urlaub rein.
4: Das heißt, viele starten schon mit einem ziemlich hohen Stresslevel in den Urlaub. Und wenn der Akku vorher fast leer ist, reichen ein oder zwei Wochen oft nicht aus, um wieder komplett aufzuladen.
0: Ja, kenne ich auch vom Urlaub. Nochmal so richtig durchballern auf der Arbeit, dass man komplett müde ist einfach, wenn man losfährt. Nicht gut auf jeden Fall, aber ist das der einzige Grund?
4: Sophia Everding sagt auch, viele schalten selbst im Urlaub gar nicht mehr richtig ab. Das Smartphone ist ständig dabei, E-Mails sind oft nur ein Klick entfernt und die Arbeit ist dadurch gedanklich oft näher, als uns lieb ist.
0: Ja, so Automatismus, ne? Nochmal eben E-Mails checken oder man sieht, da ist irgendwas reingekommen. Also, wir sind im Urlaub zwar, aber mit dem Kopf dann irgendwie überall anders, auch auf der Arbeit, ja?
4: Genau, und deshalb hat Sophia auch ein paar Tipps, wie wir die Erholung länger behalten können.
5: Vorher ist ein Tipp, den nächsten Urlaub, also den übernächsten quasi schon planen. Das heißt, bevor ich in den jetzigen Urlaub fahre, weiß ich schon, wann ist der nächste. Wenn ich mir das leisten kann, den sogar schon buchen, aber zumindest im Kalender einfach schon mal eintragen, damit ich weiß, wenn ich zurückkomme, sind es noch 9 Wochen, 12 Wochen bis zum nächsten Urlaub. Das nimmt so ein bisschen Druck von dem aktuellen Urlaub, dass man jetzt ganz viel sich entspannen muss.
4: Der Gedanke dahinter ist, wenn der nächste Urlaub schon feststeht, muss dieser eine Urlaub nicht alles leisten. Das nimmt oft Druck raus und genau dadurch fällt Entspannen oft leichter. Außerdem empfiehlt sie, technische Geräte, die man wirklich nicht braucht, möglichst zu Hause zu lassen oder zumindest bewusst auszuschalten. Denn je weniger wir an Arbeit erinnert werden, desto besser kann unser Kopf abschalten.
0: Ich habe mal versucht, mein Handy nur im Auto zu laden. Das hat richtig gut funktioniert, weil ich dann

0: zwischendurch einfach nicht drauf geguckt habe. Also Digital Detox. Und was ist denn, wenn der Urlaub vorbei ist? Können wir uns das irgendwie noch so ein bisschen bewahren?
1: Dann lohnt es sich, nicht sofort wieder in den kompletten Alltagsmodus zu wechseln. Sophia empfiehlt, sich kleine Urlaubsrituale zu bewahren. Zum Beispiel den Kaffee morgens draußen zu trinken, einen Abendspaziergang zu machen oder sich die Urlaubsfotos nochmal bewusst anzuschauen. Es geht also gar nicht darum, den Urlaub künstlich zu verlängern, sondern darum, das entspannte Gefühl mit kleinen Gewohnheiten ein Stück weit in den Alltag mitzunehmen.
0: Oder ein Hack von mir, einfach ein paar Snacks aus dem Urlaub mitbringen, dann kann man das nochmal so zelebrieren zu Hause.

0: Beyoncé. In Cosmo. Schönen Sonntag, Leute. Und ich habe gerade mal eben ganz kurz, bin da ganz kurz mal hingegangen in dieses Märchen, in diese Märchenwelt. Wenn ich mit meiner Schwester zusammen Musik machen würde und war so, yeah, als ob. Also könnte ich mir auch genauso gut vorstellen, auf einem Einhorn zu reiten. Das wäre wahrscheinlich, ja. Würde nie passieren. Und wir würden uns wahrscheinlich auch schnell in die Haare bekommen. Geschwister bei der Arbeit, weiß ich nicht. Aber es gibt drei, die kriegen das eigentlich ganz gut hin. Und das sind The Womack Sisters. Da gibt's Soul aus L.A. Und die haben jetzt gerade ihr Debütalbum rausgebracht. The Womack Sisters heißt es auch. Unser Album der Woche. Und die drei Schwestern kommen aus einer extrem talentierten Musikerfamilie. Ihre Eltern sind zum Beispiel Cecil und Linda Womack. Bekannt als R&B und Popduo Womack & Womack. Falls ihr ja eure Eltern mal danach fragen wollt, die kennen die auf jeden Fall. Die hatten alle Welthits und halt auch Welttourneen. Und deswegen sind die drei Schwestern nicht nur in den USA aufgewachsen, sondern auch woanders. Viel in Bangkok, Paris, Amsterdam, London. Und ja, das hat sie natürlich geprägt.
1: Diese Erfahrungen haben uns gezeigt, dass wir das auch in unserem Leben haben wollen. Den Einfluss, den die Musik auf die Menschen hatte. Es war schön zu sehen, dass unsere Eltern diesen Effekt auf Menschen haben. Dass die Menschen zusammenkommen. Das ist die Power von Musik. Ich denke an uns auf Reisen, die Erinnerungen und die vielen Orte, die sie uns auf ihren Touren gezeigt haben. Es war toll, Teil davon zu sein und die Welt zu sehen. Es gibt so vieles zu sehen.
0: Ja, das kann ich mir vorstellen. Unser Album der Woche auf Cosmo kommt von den Womack Sisters. Und jetzt gibt's natürlich auch Mucke vom Album. Und das ist Laughter and Tears, The Womack Sisters für euch.

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1: Es ist 9 Uhr, ich bin Linus Busch. In Solingen wird heute an die Opfer des islamistischen Anschlags auf das Stadtfest vor 2 Jahren erinnert. Der Stadtsprecher von Solingen sagt, dass heute unter anderem NRW-Ministerpräsident Wüst kommt.
2: Der Tag selber gilt aber vor allem den Angehörigen, den Opfern, den Rettungskräften, um dort noch einmal zurückzublicken, um Danke zu sagen und auch um Raum zu geben für Trauer und für Anteilnahme.
1: 3 Menschen wurden bei dem Messerangriff auf dem Stadtfest in Solingen getötet, 8 weitere verletzt. Dann gucken wir nach Viersen am Niederrhein. Da hat die Polizei in der Nacht ein Treffen von Autotunern aufgelöst. Auch ein Hubschrauber war im Einsatz. Mehr von Antje Klei.
3: Laut Polizei hatte sich die Tuning-Szene erstmal im holländischen Venlo getroffen. Rund 100 Autos, viele davon aufgemotzt, mit rund 200 Personen. Von dort seien sie vertrieben worden. Und so die Polizei, was habe näher gelegen, als es im deutschen Grenzgebiet ebenfalls zu versuchen. Das war dann in einem Gewerbegebiet im benachbarten Viersen. Die ersten Beschwerden von Anwohnern über den Lärm kamen kurz vor Mitternacht.
1: Die Polizei kam dann kurze Zeit später, hat Fahrer kontrolliert und Platzverweise erteilt. Heute früh gegen 5 war es dann wieder ruhig in Viersen. In China hat ein Roboter bei einer WM den Rekord eines Menschen geschlagen. Beim Sprint über 100 Meter brauchte der Roboter gut 9,3 Sekunden. Die Bestzeit eines Menschen liegt bei rund 9,6 Sekunden. So schnell ist der Jamaikaner Usain Bolt mal gelaufen. Die Roboter in China sind, im Gegensatz zu Menschen, aber nach dem Sprint alle in eine Schutzwand gekracht. In Aachen geht heute ein Event zu Ende, für das in den letzten 2 Wochen viele internationale Gäste in die Stadt gekommen sind, die Weltmeisterschaften im Reiten. Zum Abschluss könnte es heute noch deutsche Medaillen im Springreiten geben. Vor den letzten beiden Durchgängen im Einzel liegen 3 Deutsche in den Top 5.
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4: Also NRW, Köln, Bonn, Wuppertal, ihr habt heute einen schönen Sommertag vor euch. Nur leicht bewölkt, ein paar Quellwölkchen, so nennt man es, glaube ich. Und trocken, kaum Wind, wird sich gut anfühlen bei maximal 22 Grad. In Bremen wird es ein bisschen kühler, auch 22 Grad, aber Wind, Regen und Sonne wechseln sich da so ein bisschen mehr ab. Und in Berlin gerade aktuell 13 Grad, auch in Brandenburg. Und auch ein wilder Mix aus Sonne, Wolken, einzelnen Schauern und vor allen Dingen im Norden. Wird es ein bisschen rougher und dazu auch noch eine schöne, deftige Prise Wind. Also das fühlt sich so ein bisschen herbstlich an.
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4: I'm not ready, Herbst. I'm not ready. Ich will das noch nicht. Nö, nö. Wir haben doch noch August. Ich sehe auf Insta schon die ganze Zeit Fotos von irgendwelchen Blättern. Und ja, es sieht ja toll aus in Gelb und Rot. Aber Digga, nein. Was los? Ich will noch. Ich habe mein Bikini-Gefühl noch gar nicht angehabt.

0: Ihr Süßen, und auch wenn Herbstvibe schon ist, wir haben bei Cosmo immer noch das Sommerherz am Kochen und schlagen, und zwar für euch. Deswegen hauen wir während des Sommers regelmäßig Summer Packages raus und auch jetzt. Ihr müsst uns nur verraten, warum ihr glaubt, dass ihr euch heute so ein kleines Geschenk verdient habt. Ja? Müsst ihr vielleicht beim Umzug helfen oder richtig dringend die Garage ausmisten oder irgendwas Ähnliches, was anstrengend ist. So wie Nils zum Beispiel, den ich echt nicht so beneidet habe. Der hat letztes Wochenende, als es noch sehr heiß war, ein sehr anstrengendes Projekt zu stemmen gehabt.
1: Ja, das Renovieren von einem, auch im Dachgeschoss, das Kinderzimmer von meinem Sohn, da muss gestrichen werden, da musste die alten Küchenreste raus, da war noch eine Wand, wo noch Fliesen waren, und das haben wir alles rausgerissen.
0: Also Shoutout an dich, Nils, für diese große Papa-Aufgabe. Und jetzt, Leute, seid ihr dran. Warum habt ihr euch heute am Sonntag so ein schönes Cosmos Summer Package verdient? Erzählt es mir mal, und mit ein bisschen Glück kriegt ihr das dann zugeschickt. Da ist eine Umhängetasche drin aus alten Cosmo Plakaten. Jedes ein Einzelstück, kann ich euch sagen. Und es gibt noch on top für gute Temperaturen die Cosmo-Flasche. Da werden eure Drinks auf jeden Fall schön kühl bleiben bei 40 Grad, wenn wir die denn nochmal bekommen. 0800 567 4 mal die 8. Erzählt mir mal, warum ihr dieses Summer Package von Cosmo heute verdient habt. 0800 567 und dann 4 mal die 8. Wir hören uns gleich, Leute.

0: geiles Summer-Package auch von Cosmo verdient gehabt. Und was ist eure Aufgabe, die ihr erledigen müsst? Warum wir unser Package dieses Mal zu euch schicken? Ich habe Sascha aus Düsseldorf in der Leitung. Moinsen.
1: Moin, hi.
0: Geht's dir gut, mein Freund?
1: Bisschen früh noch für den Sonntag, aber sonst super,
0: was?
1: Danke.
0: Hallo, ich bin schon seit 6 Uhr wach. Ich habe schon den ganzen Tag erlebt.
1: Ja, okay.
0: Kannst du immer ausschlafen sonntags?
1: Ja, eigentlich schon.
0: Das ist sehr gut. Obwohl du Kinder hast, habe ich gehört, Sascha, ne? Mit denen hast du nämlich heute was vor?
1: Ja, richtig. Die sind 12 und 15 und ich habe das Auto brav schon gepackt. Das hat ja auch ein bisschen gedauert. Ich war einkaufen gestern, habe alles vorbereitet. Jetzt hole ich die beiden ab. Wir wohnen nicht mehr zusammen.
0: Ja.
1: Und dann kommen gleich noch die Fahrräder hinten drauf und wir geben uns nochmal eine Woche Sommerweiz in Fehmarn.
0: Ist es in Fehmarn oder auf Fehmarn? Ist das nicht so eine Halbinsel?
1: Ja, ich wusste, dass du das fragen würdest. Ja, als ich es ausgesprochen hatte, war es mir klar.
0: Erwischt, mein Freund. Ist okay.
1: Wir fahren Richtung Fehmarn.
0: Also gut rausgewunden, sehr stark. Und was macht ihr da? Ihr macht ein paar Fahrradtouren. Ich bin mal durch Fehmarn, über Fehmarn, wie auch immer gefahren. Ich habe da gar nichts gesehen, außer Grün und Wälder und so.
1: Ja, ich glaube, wenn man durchfährt, dann ist das praktisch, wenn man nach Dänemark möchte, auf die Fähre, glaube ich. Wir bleiben auf Fehmarn und wir werden dann eine Runde Fahrrad fahren, genau, und ja, einfach mal ein bisschen chillen. Das kühle Wetter jetzt vielleicht auch mal genießen im Sommer, auch wenn das irgendwie ein bisschen blöd klingt.
0: Und ich finde, für Auto packen, an alles denken, vergisst du immer mal was? Hast du Zahnbürsten dabei? Zahnpasta?
1: Ja, das sind so die Sachen, die man gerne schon mal vergisst, die man so als selbstverständlich irgendwie gar nicht mehr großartig einplant. Aber da habe ich diesmal, glaube ich, alles chefmäßig gemacht, weil ich zum ersten Mal KI benutzt habe für meine Urlaubsplanung.
0: Ah, ja, so, siehste, dann, KI macht alles besser, ist doch klasse.
1: KI vergisst nichts.
0: KI, mal gucken, berichte mal, Sascha, was euch dann auf, in, über Fehmarn fährt. Also, auf jeden Fall hast du gepackt, du hast alles ready gemacht. Und dafür, finde ich, kannst du dir auch mal so ein schönes Summer-Package von Cosmo absahnen. Oder nicht? Sascha, willst du es haben?
1: Bin dabei.
0: So,
1: ich nehme es an. Danke.
0: Dann kriegst du es auch, mein Freund. Viel Spaß damit und habt einen ganz tollen Urlaub. Ist das hier ungefähr so der Soundtrack für die nächsten 7 Tage? Bisschen Jamaican Beats?
1: Ich gönn's mir. Ja, auf jeden Fall.
0: Viel Spaß. Bye, bye, Sascha.
1: Dankeschön.

0: September. Das ist schon bald. Ist es soweit? Da wird in Sachsen-Anhalt gewählt und ja, es könnte passieren, dass die rechtspopulistische AfD sehr viele Stimmen holt, sogar den Ministerpräsidenten stellt. Und wir haben unsere Community mal gefragt, was habt ihr für ein Gefühl? Also wie guckt ihr auf diese Sachsen-Anhalt-Wahl am 6. September? Wollten wir auch von Hanna wissen, die ist 33, aus Halle, evangelische Pfarrerin und sie klingt irgendwie trotzdem zuversichtlich.
1: Ich freue mich nicht auf die Wahl. Natürlich wird es in jedem Fall schrecklich, weil die AfD sehr viele Stimmen generieren wird. Gleichzeitig ist das erklärte Ziel rechtsextremer Kräfte, die Zivilgesellschaft zu spalten. Und was ich jetzt gerade sehe, ist, dass die Zivilgesellschaft total zusammenfindet. Also dass eigentlich das Ziel so nach hinten losgeht, weil viele Menschen jetzt erst wahrnehmen, was wir hier haben an der Demokratie.
0: Ja, das kann natürlich sein, dass das dazu führt. Man könnte es sich auf jeden Fall wünschen. La Fama von Rosalía und The Weeknd gibt's

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1: In Reminiszenz an Rio Reiser, halt dich an deiner Liebe fest. Oh ja. Yeah.

0: Digga, das sieht ja, also ist ja bodenlos hässliche Animation. Boden. Melissa lacht schon im Hintergrund. Also, passt mal eben auf. Wir erklären euch das Ding mal, ja? Also, stellt euch die hässlichsten und ältesten Animationen vor, die ihr euch vorstellen könnt. Eine nicht nachvollziehbare Handlung und das Ganze hat dann auch noch irgendwie mit einer Kuh zu tun oder so. In China geht gerade ein Film durch die Decke. Ja, und das, ich weiß nicht, warum? Also, der ist an der Spitze der Kinocharts vorbei an The Odyssey, der ja wirklich steil gegangen ist. What the fuck? Cosmo-Reporterin Melissa Kunkel, jetzt erklär mir bitte alles. Was ist dieser Film aus China und warum wird der so gehypt?
1: Also, erstmal heißt der New Lai, der Streifen. Und das bedeutet übersetzt so viel wie die Kuh kommt. Ist auch erstmal ein starker Titel. Die Story ist ziemlich märchenhaft. Da geht es um ein Kalb und eine Lerche. Und es geht nebenbei auch noch so um so Themen wie Liebe, Mut und Aha. Opferbereitschaft. Und das Ding ist aber, New Lai war einfach mal ein richtig krasser Flop am Anfang. Es gab kaum Werbung für den Film. Dann gab es ein Mini-Produktionsteam, was übrigens aus Mutter und Sohn besteht.
0: Süß, aber irgendwie.
1: Eigentlich schon auch Na? Cute. Aber naja, in den ersten Tagen wurden gerade mal so knapp 300 Karten verkauft.
0: Okay, also erstmal ziemlich eindeutig, will niemand sehen den Film, ja?
1: Ja, genau, genau muss man ja sagen, niemand kennt den Streifen. Aber dann kam das Internet und hat einfach geregelt. Im Netz sind Filmausschnitte aufgetaucht, was eine Riesenwelle an Memes ausgelöst hat. Und besonders wurde über die schlechte Animation und die, naja, ein bisschen gewöhnungsbedürftige Synchro gelacht.
2: Mama!
0: Okay.
1: Ja. Ey, ganz ehrlich, und wenn das Ding losballert auf meiner For You und ich habe die Lautstärke an, ich erschrecke mich jedes Mal. Ist so, aber TikTok und Insta sind einfach gerade voll davon und viele Zuschauer finden gerade diese Imperfektion mega wholesome.
0: Also so ein bisschen nach dem Motto, das ist so schlecht, das muss ich sehen, oder was?
1: Ja, so sieht's aus. Aha. Also die Leute wollen einfach selber sehen, wie schlecht dieser Film eigentlich ist. Und aus Spott ist dann einfach mal Neugier geworden. Und mittlerweile hat das Ganze schon fast was von so einem Live-Event bekommen. Man weiß, der Film ist eher so, meh. Und genau darüber kann man dann gemeinsam mit Family und Friends lachen und einfach eine gute Zeit haben.
0: Was sagt das aus? Also, das, so, das... Dass solche Filme jetzt, also was kommt als nächstes, reicht mich. Was sagt das über die Gesellschaft aus?
1: Also ganz ehrlich, einen schlechten Film hätte sonst einfach niemand gesehen, weil es sich nicht lohnt, den Film anzuschauen. Yes. Aber Social Media hat einfach geregelt und es geschafft, den Film mit Memes so hoch zu jazzen, dass Millionen Menschen Bock drauf bekommen haben, sich den anzugucken. Und die Nachfrage in China, die ist jetzt so groß, dass Kinos sogar zusätzliche Vorstellungen einplanen. Muss ich mal reinziehen.
0: Es ist einfach Trash-TV jetzt im Kino, oder? Also es ist, lass uns doch ehrlich sein, Leute, wir stehen auf bodenlos schlecht. Es ist so.
1: Ist so.

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1: Boah, die letzten Wochen stand es echt hart auf der Kippe, aber das Ruhr Reggae Summer Festival findet statt, Leute. Ey, das war ein Drama, zu wenig Karten verkauft und so weiter. Dabei das 20. Jubiläum einfach, es gibt schon ewig. Aber Zusammenhalt ist da, Künstler haben auf Gagen verzichtet, ihr habt noch schon Schwung Karten gekauft und vor 12 Stunden kam dann das Go auf Social Media. Es findet statt. Also, Ruhr Reggae Summer Festival Ende August. Geht's ab in Mülheim an der Ruhr.

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2: Es ist 10 Uhr, ich bin Linus Busch. Zuerst geht es um Waldbrände. Hier in NRW hat sich die Situation in den letzten Tagen ja beruhigt, aber es brennt immer noch in Teilen von Europa, zum Beispiel in Serbien. Dahin sind gerade Feuerwehrleute aus NRW auf dem Weg, um zu helfen. Mehr von Pia Pietsch.
3: Ein Spezialverband aus NRW und Niedersachsen ist am Samstagmorgen von Bonn aus nach Serbien gestartet. Dort kämpfen Einsatzkräfte gegen großflächige Waldbrände. Die deutschen Einsatzkräfte sollen im Laufe des Montags in Serbien eintreffen. Welche Aufgabe sie dort konkret übernehmen, soll vor Ort entschieden werden.
2: Es ist schon der 4. Einsatz für die Feuerwehreinheiten aus NRW und Niedersachsen in diesem Jahr. Sie haben schon in den Niederlanden und in Spanien geholfen und auch beim Waldbrand in Hürtgenwald im Kreis Düren. Heute vor 2 Jahren gab es den Anschlag auf das Stadtfest in Solingen. Ein Islamist hat damals 3 Menschen mit einem Messer getötet und 8 weitere verletzt. Zum Gedenken gibt es heute in Solingen unter anderem einen Gottesdienst. Die Tat hatte große Diskussionen ausgelöst, auch weil der Täter ein Asylbewerber war, der eigentlich hätte ausreisen müssen. Dann haben wir einen Fail aus Sydney in Australien. Auf der Siegermedaille vom Marathon da ist die Münchner Allianz Arena zu sehen. Der Grund ist wohl eine Verwechslung. Auf der Medaille sollen die größten Sightseeing-Spots von Sydney eingraviert sein, darunter auch das Stadion der Stadt. Das hat den gleichen Sponsor und deshalb fast den gleichen Namen wie das in München. Und dann noch Fußball. Für Westfalia Rhinan aus Hamm ist heute ein wichtiger Tag. Der Viertligist spielt in der ersten Runde des DFB-Pokals gegen den Zweitligisten Dynamo Dresden. Für Rhinan-Spieler Patrick ist das was Großes.
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4: Ja, wird heute in Bremen stabil, sag ich mal. Wir können damit leben, 22 Grad maximal. Ein bisschen mehr Sonne am Nachmittag. Heute Vormittag können immer noch mal Regenschauer runterkommen und es wird auch windig. Genauso in Berlin, da ist es so ein wilder Mix aus Sonne, Wolken und einzelnen Schauern. Vor allen Dingen im Norden ein bisschen frischer unterwegs bei maximal 19 Grad. Und in NRW wird es eigentlich, glaube ich, so der schönste Tag. 22 Grad, aber mit kaum Wind und viel Sonne fühlt sich auf jeden Fall Sommer an. Genießt euren Sonntag, Leute.
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4: Also ohne den Airfryer wäre ich jetzt, nö, das wäre nicht so mein Leben. Ey, ganz ehrlich, das war für mich die krasseste Erfindung ever, weil meine Pizza endlich am nächsten Tag noch crunchy werden konnte. Ich kann Speck da drin machen und es wird einfach richtig, richtig kross und ich muss nicht irgendwie 5000 Liter Öl rüberkippen. Deswegen für mich auf jeden Fall eine Erfindung, die mein Leben so ein bisschen verändert hat. Reden wir gleich bei Cosmo drüber, was bei euch war.

0: Where do we go? Welcome to Cosmo. Es gibt so viele Sachen, die in den letzten Jahren einfach erfunden wurden, die sie mittlerweile so fest zum Alltag mit dazu gehören. Ganz ehrlich, ich habe gerade dran gedacht, so dieses kontaktlose Bezahlen, ne? Ich habe gar keine Handtaschen mehr, Leute. Wozu? Ich brauche einfach nur meinen Schlüssel und mein Handy und ich habe alles mit dabei. Seitdem man irgendwie hier an diese Geräte im Supermarkt einfach nur sein Handy ranhalten muss und dann kann man damit bezahlen, ey, braucht man ja noch nicht mal mehr irgendwie Kohle dabei oder so. Also das war für mich auf jeden Fall ein Gamechanger. Was war es bei euch? Wir haben euch mal gefragt, welche Erfindung macht euren Alltag leichter und hat euer Leben sogar richtig verändert?
1: Ich habe mir mal in der Mittelstufe ein iPad gekauft und das hat mich geprägt und hat mich zu Mediengestaltung gebracht.
2: Keine Ahnung, ob jetzt Social Media generell als Erfindung zählt, aber ich würde schon sagen, dass es mich sehr prägt und sehr beeinflusst.
3: Im Alltag ChatGPT, weil es halt sehr unkompliziert ist und du schnell mal Sachen hinterfragen kannst und schnell Lösungen findest. Generell, was mir persönlich jetzt auch noch aufgefallen ist, ich habe mir einen Bildschirm gekauft für einen Laptop zum Beispiel, dass ich dann gleichzeitig an mehreren Fenstern arbeiten kann. Gibt es aber schon lange. Ansonsten, ja, WhatsApp zur Kommunikation halt, ne? Es geht halt schnell.
4: Absolut alles. Ich bin aufgewachsen mit Wählscheibe und der erste Videorekorder war der Wahnsinn. Und alles, was danach gekommen ist, natürlich genauso. Also ich bin zum Beispiel einer, die ganz viel bestellt und nicht mehr einkaufen geht. Das hilft mir total im Alltag, wenn es dann auch ankommt.
0: Ja, und was mir gerade noch eingefallen ist, QR-Codes, ne? Also im Restaurant kommt teilweise gar kein Kellner mehr, sondern ja, und scannst du einfach nur irgendwas und dann kriegst du dein Essen vorgelatzt. Jay-Z jetzt für euch mit

0: Song macht mich jetzt wieder den ganzen Tag fertig. Kitsch Creek, Blumengarten, Skepta. Und ihr habt es vielleicht mitbekommen, Leute. Big Drama oder eher kleines Drama, weil Kartoffelernten in Deutschland waren echt richtig schlecht. Und deswegen ist die Kartoffel mini klein. Und deswegen werden unsere Pommes auch immer kürzer. Und bei euch geht das wohl gar nicht.
1: Ich finde das schlimm. Ich finde das richtig schlimm. Pommes müssen groß sein und es ist sehr schlimm, wenn sie kleiner werden auf jeden Fall.
2: Wenn Pommes kürzer werde, halt, dann hat alles überhaupt keinen Sinn. Irgendwie, es hat nichts mit Pommes zu tun. Es ist einfach nur Fake-Pommes.
0: Mir ist ja so scheißegal, wie groß meine Pommes sind. Ich weiß gar nicht, ich verstehe es gar nicht so richtig. Ich finde, kurze Pommes auch haben durchaus ihren Sinn. Naja gut, wir haben mal nachgehakt. Cosmo-Reporterin Noah Wilker hat im Cosmoland gefragt, wie für euch die perfekte Pommes aussehen muss. Also Nora, wie lang oder kurz darf und muss sie denn sein? Also zu kurz geht ja anscheinend gar nicht.
3: Ja, Pommes müssen lang sein. Da waren sich echt alle einig, die ich bei meiner Umfrage in Berlin-Kreuzberg getroffen habe. Sonja hat zum Beispiel eine genaue Zentimeteranzahl im Kopf.
1: 10 oder größer. 10 oder größer, ja. Dazu noch dünn. Es gibt schon sehr hohe Ansprüche für Pommes.
3: Ja, hohe Ansprüche hat auf jeden Fall auch Marco. Der denkt an eine ähnliche perfekte Pommeslänge.
2: Die sollen halt ungefähr von der Zeigefinger bis zum Daumen oder halt ein bisschen kürzer, aber kürzer als den Kleinfinger. Nee, vergiss es.
3: Ja, lange Pommes kannst du nämlich auch viel besser dippen, meint er.
0: Aber gut, dass wir, also wir reden schon über Pommes gerade, ne? Meine Gedanken schweifen gerade so ein bisschen ab, wenn ich so 10 cm höre. Aber okay, ja, also Ketchup, Mayo drauf irgendwie. Ich weiß nicht, ist die Länge da so ausschlaggebend? Also manche feiern doch kurz Pommes bestimmt auch, oder?
3: Ja, also bei meiner Umfrage ehrlicherweise nee. Paul aus Berlin, der meinte zum Beispiel, er findet kurze Pommes im Vergleich zu langen auch einfach
4: ineffizienter, weil man dann häufiger nach den Pommes greifen muss, würde ich sagen.
3: Ja, kurze Pommes also auch blöd für faule Tage. Das fand ich das beste Argument eigentlich.
0: Ja, ich freue mich eigentlich immer über diese eine lange Pommes, die man in den kurzen manchmal findet. Das ist dann was ganz Besonderes. Wie realistisch ist das denn, dass unsere Pommes jetzt wirklich in Zukunft kürzer werden?
3: Die kartoffelverarbeitende Industrie in Deutschland rechnet in diesem Jahr schon mit deutlich geringeren Ernteerträgen, weil es lange eben trocken und auch so heiß war. Landwirte in Nordrhein-Westfalen zum Beispiel sagen, dass ihre Bestände leiden, die Kartoffeln einfach nicht so wie sonst wachsen. Und für Pommes brauchst du eben Kartoffeln, die mindestens 4 cm Durchmesser haben, also schon besonders groß sind. Daher eben diese Sorge, ne, dass es nur kleinere und übrigens auch nur weniger Pommes geben könnte. Die meisten Kartoffeln sind zurzeit aber noch auf den Feldern. Also wie stark wir das dann wirklich merken, müssen wir noch abwarten.
0: Ja, und dann machen wir nochmal eine Kartoffelpommes-Umfrage. Ansonsten könnte ich euch Süßkartoffelpommes empfehlen. Falls die Süßkartoffeln, die sind auch riesig, da könnt ihr dann die

und ich habe gerade voll den Lifehack für mich selbst entdeckt. Ich habe nämlich einen Joghurt, aber die Küche hier bei Cosmo ist ein bisschen weiter weg. Naja, und dann dachte ich, nee, einen Löffel will ich mir jetzt nicht holen. Kann man auch trinken. Man muss nur warten, bis der Joghurt so warm ist, dass er flüssig wird. Dann schmeckt er noch besser.

0: Das ist Mood. So, und jeden Freitag knöpfen wir uns ja einen Song bei Cosmo vor, weil er besonders gut und cool reinpasst in dieses Musikprogramm. Und deswegen schauen wir heute auch nochmal drauf, weil wir diesen Vibe nochmal am Sonntag irgendwie aufleben lassen wollen. Joyce Lee aus dem Cosmo Musikteam. Der Song heißt ja Mood, also Stimmung. Um welchen Mood geht es denn?
1: Hat man vielleicht auch schon rausgehört. Es geht um die Partystimmung, auf die man sich freut.
0: Yes.
1: Die Sehnsucht nach einer geliebten Person während der Party und dann von dieser Person auch die Energie zu spüren. Zusammen zum Beispiel, indem man zusammen die Nacht durchtanzt und feiert und dabei ja alles voneinander erfahren will. Und in den Lyrics, da geht es darum, sich eben gegenseitig mit guter Energie anzustecken und ein Leben lang zusammen Party zu machen.
0: Ja, beim Party machen connectet man auch einfach ein bisschen anders, finde ich. Also perfekt fürs Wochenende dieser Song, würde ich noch als

0: Dancehall.
1: Aber sie arbeiten auch mit freshen Talenten zusammen, die man vielleicht noch nicht so kennt. Deswegen Mila und Claudi. Joyce, stell die doch mal ganz kurz vor für uns.
0: Also Claudi ist einer der Newcomer aus Nigeria. Die Connection nach Deutschland kam über Rapper Rosk aus Berlin, der ihn supportet hat. Und Claudis melodischer Rap harmoniert auf dem Track hier super mit der Soul-Stimme von Sängerin Mila zusammen. Die ist Singer-Songwriterin mit deutsch-kongolesischen Wurzeln aus Remscheid und war auch letztes Jahr auf unserem Cosmo-Festival dabei.
1: So, da erkennt ihr vielleicht sie auch her. Jetzt gibt's auf jeden Fall diesen Vibe nochmal in voller Länge Claudi, Jugglers und Milas mit Mut.

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0: Ja, hier ist Like Tiger und jetzt wird's hier Like Dino, weil die nächste Frau, oh mein Gott, hat einfach die Dinos entdeckt. Hörerin Rebecca hat sie für unseren Podcast Lost Cheers vorgeschlagen. Da geht es ja immer um Frauen, die in den Geschichtsbüchern fehlen, obwohl sie was Heftiges geleistet haben. Und Rebecca hat deswegen Mary Anning vorgeschlagen, die Königin der Fossilien. Sie erzählt von ihr.
2: Sie war eine britische Paläontologin im 19. Jahrhundert und hat damals an der englischen Küste einige bedeutende Fossilienfunde gemacht und dadurch erheblich zum heutigen Verständnis der Evolution beigetragen. Zum Beispiel hat sie die ersten vollständigen Skelette mehrerer Dinosaurierarten entdeckt und hat dafür aber leider Zeit ihres Lebens kaum Anerkennung bekommen.
0: Ja, und wir fanden jetzt, 2026 hat diese Frau einfach mal eine Folge von Lost Cheers dafür verdient. Als Mary 12 war, entdeckt sie also das Skelett eines Ichthyosaurus für so ein 5-Meter-Ding. Ein großer Fischsaurier, der hat vor mehr als 200 Millionen Jahren gelebt. Und das war einfach damals eine wissenschaftliche Sensation, ist doch klar. Aber Anerkennung hat Mary dafür nie bekommen, kriegt sie aber jetzt von Cosmo. Und dann ist da noch in der Folge Alexandra David-Neel, Orientalistin und Abenteuerin. Und 1924 ist sie einfach die erste westliche Frau gewesen, die sich als Bettlerin verkleidet, muss man sagen, zu Fuß durch die Himalaya-Region bis zur Hauptstadt Lhasa von Tibet gearbeitet hat und gelaufen ist. Damals für AusländerInnen praktisch unerreichbar. Und ich finde, für diesen Weg, den sie da beschritten hat, und wir alle tatsächlich, dass sie dafür auch in unsere Lost Cheers-Folge gehört. Also hört mal rein, wenn ihr mögt. Ist ja immer zu finden in der ARD Sounds App. Und dann können wir zusammen nochmal die ganzen starken Frauen feiern, die bis jetzt vielleicht noch nicht so viele Anerkennungen bekommen haben. So wie Rihanna zum Beispiel. Love on the Brain.

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1: 11 Uhr, ich bin Benjamin Paris. Bis jetzt kennen wir Roboter vor allem als Staubsauger oder aus der Industrieproduktion. Immer mehr Firmen und Unis arbeiten aber an Robotern, die sich wie Menschen verhalten sollen, auch im Sport. Mehr von Linus Busch.
2: Ein Roboter ist bei den World Robot Games jetzt schneller gesprintet als ein Mensch. Der humanoide Zweibeiner ist 100 Meter in 9,39 Sekunden gerannt. Der Weltrekord eines Menschen liegt bei 9,58 Sekunden. Es ist aber nicht das erste Mal, dass der menschliche Rekord unterboten wurde. Ein Roboter vom Smartphone-Hersteller Honor war sogar noch schneller. Was die Zweibeiner aber noch nicht können, ist abbremsen. Sie prallen nach dem Sprint in eine Schutzwand. Insgesamt machen die Roboter aber große Fortschritte. Chinas Führung hat schon festgelegt, dass sie eine Zukunftsindustrie sind. Die meisten Hersteller kommen auch aus China.
1: In der Ukraine ist seit 4,5 Jahren Krieg. Seitdem hat es auch keine Wahlen in dem Land mehr gegeben, weil es schwierig wäre, eine faire und freie Abstimmung durchzuführen. Trotzdem gibt es gerade eine große Diskussion in der Ukraine darüber. Ein entlassener Verteidigungsminister hat sie angezettelt. Präsident Zelensky ist dagegen und sagt, eine Wahl wäre ein großes Risiko. Noch immer brennen in Europa Wälder, akut gerade zum Beispiel in Serbien. Dahin sind 32 Feuerwehrleute aus Bonn und Düsseldorf auf dem Weg, um zu helfen. Morgen sollen sie ankommen. Die Einheit wird vom EU-Katastrophenschutz koordiniert. Zuletzt war sie auch bei einem Waldbrand in NRW im Einsatz in Hürtgenwald im Kreis Düren. In Mettmann ist gestern Abend ein Uber von einem Güterzug mitgeschleift worden. Darin saß nur der Fahrer. Er hat überlebt. Das Auto wurde aber völlig zerstört. Das Ganze ist an einem Bahnübergang ohne Schranken in Mettmann passiert. Die Polizei sagt, dass der Fahrer wohl das blinkende Kreuz nicht beachtet hat.
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3: Ja, in Bremen ist es heute so ein bisschen windig, regnerisch, aber die Sonne kommt auch mal raus, 22 Grad maximal. In Berlin ein bisschen düsterer, eher so kleiner Herbsttag schon mal als Vorgeschmack. Sonne, Wolken und einzelne Schauer. Gerade im Norden wird es ein bisschen regnerischer und nur bei 19 Grad. Und NRW, Köln, Bonn und alles, was da so drumherum ist, kann sich so auf einen richtigen guten, naja, Sommertag freuen. 22 Grad, aber gefühlt wahrscheinlich ein bisschen wärmer, weil wenig Wind und wenig Wolken. Und natürlich bleibt es auch trocken.
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3: Boah, ich weiß auch nicht. Na, heute Morgen dachte ich kurz, ich habe mein Handy vergessen, als ich losgefahren bin zur Arbeit und war kurz Schock. Ist immer kurz Schock, wisst ihr. Und dabei weiß ich eigentlich, es kann auch so ein geiles Gefühl sein, wenn du dein Handy nicht dabei hast. Du kannst nichts nachschauen, du kannst nichts regeln, du musst niemandem antworten, du kannst deinen Kalender nicht vollstopfen mit irgendwas, bis er überquillt. Ja, und trotzdem ist es so ohne Handy immer ein bisschen weird, wie ihr euch fühlt, wenn ihr so zwangsweise offline seid. Das klären wir hier gleich bei Cosmo.

0: Starre kriegt, wenn man es vergessen hat. Aber dann ist man halt auch irgendwie raus, ne? Also dann kann man einfach auch ganz viel nicht machen. Vor allen Dingen, wenn man unterwegs ist. Kein Internet, so keine Nachrichten von irgendwelchen Leuten. Kannst dich nicht irgendwie auf dem Laufenden halten. Ja, wie hat sich das angefühlt für euch?
1: Das fühlt sich dann an wie früher, wo es das alles noch nicht gab. Das ist entspannend. Ich brauche das einfach zur Entspannung.
2: Ich weiß nicht, wann ich das letzte Mal offline war. Ich sag so einen Nachmittag vor 2 Wochen. Und da hatte ich mein Handy nicht, weil mein Handy leer war und ich habe kein Ladekabel gehabt. Und da war ich offline. Ich habe nicht an mein Handy gedacht und ich habe irgendwie aufgeräumt. Deshalb hat sich normal angefühlt, aber irgendwie gut, bin mit Sachen vorangekommen.
3: Ich habe tatsächlich letztes Jahr im Winter einmal im Urlaub für 2 Wochen mein Handy ausgeschaltet. Ja, ich wollte halt irgendwie so Social Media Detox machen und das hat eigentlich ganz gut geklappt. Und dadurch, dass ich im Urlaub halt so viel zu tun hatte, habe ich dann auch nicht mehr so viel an mein Handy gedacht und es war sehr cool.
4: War es tatsächlich nie, weil ich arbeite in IT, deswegen kommt für mich gar nicht erst in Frage, offline zu sein, sage ich mal. Passiert halt selten.
0: Also ich kann sehr empfehlen, ich hatte tatsächlich im letzten Urlaub mein Aufladekabel vergessen und das war einfach so eine richtig entspannte Zeit. Ich hatte kurz irgendwie ein bisschen Herzschmerz, aber dann dachte ich, ja gut, ist halt so. Ich habe einfach 3 Bücher in 9 Tagen gelesen, Leute, das war auch mal fett.

0: Sauna kennt ihr ja alle, ne? So in den Raum gehen, wird ordentlich heiß, man schwitzt und dann einfach so rinse and repeat. Soll ja eigentlich ganz gut helfen gegen alles Mögliche. Das geht aber jetzt auch anders. Und zwar ohne Raum und auch ohne Kohle und auch ohne Dampf, nur mit Sand. Ja, in Japan nämlich, da lassen sich die Menschen im Sand einbuddeln und nur der Kopf guckt dann raus. Also, ne, wie Kinder halt die Erwachsenen dann immer einbuddeln. Ist irgendwie so ein bisschen eine schräge Idee, aber wir haben es mal ausgecheckt. Unser Kollege Johannes Edelhoff in Tokio hat es ausprobiert. Johannes, also erstmal, warum? Was soll das Ganze?
1: Weil es gut tun soll. Also in Ibusuki im Süden Japans schwören viele auf dieses Sandbaden. Das soll entspannen und bei allerlei Beschwerden helfen. Ich habe auch nachgeguckt, wissenschaftlich kann man das belegen oder nicht. Es gibt einfach dazu nicht so viele Studien. Aber die Tradition ist ziemlich alt und es funktioniert so. Unter dem Strand steigt heißes Thermalwasser auf und erhitzt den Sand auf ungefähr 52 Grad. Und da lassen sich die Leute dann freiwillig bis zum Hals eingraben. Aber natürlich kann man sich schon fragen, ist das jetzt noch Wellness oder eher eine Mutprobe?
0: Ich stelle mir jetzt gerade vor, als würde ich mich in so ein riesengroßes Kirschkernkissen eindüdeln. Naja, gut. Wie geht das denn genau? Also einmal kurz einbuddeln und gut? Oder liegt man dann den ganzen Tag da rum in 50 Grad Sand?
1: Also das funktioniert so. Du kommst da an und ziehst erstmal ein Yukata an. Das ist so eine Art Kimono, also so eine Art Bademantel. Und mit dem legst du dich an den Strand. Und dann kommt ein Mitarbeiter mit einer Schaufel, der packt dir so nach und nach Sand auf den Körper. Der fängt erst an auf der einen Brustseite und schaufelt die dann zu bis zum Fuß runter. Und dann nimmt er die andere Seite und schaufelt dich auch mit Sand zu. Und dann liegen ungefähr 35 Kilo Sand auf deinem Körper. Und am Ende guckt nur noch dein Kopf raus und da liegst du dann erstmal 10 Minuten und bewegen ist nicht.
0: Ich weiß ja nicht. Ich weiß nicht, ob das was für mich wäre. So bewegungslos im Sand, wie fühlt sich das an?
1: Als ich da war, war da auch ein Japaner und dem liefen richtig die Schweißperlen runter und ich dachte nur, oh Gott, worauf habe ich mich da eingelassen? Das kann ja nicht besonders angenehm sein. Aber überraschenderweise fühlt sich das an wie so eine richtig schwere, warme Decke. Und ich bin sonst eher so wühlig, zappelig, wälz mich viel. Und in dem Moment lag ich da einfach 10 Minuten ganz still. Man kann gar nichts machen, man hört das Meer und man fährt so runter, so wird ganz ruhig. Und als ich rauskam, war ich so ganz klar. Also dieses Gefühl, wenn man vorher so 1000 Sachen im Kopf hatte und auf einmal ist man ganz tiefenentspannt und gleichzeitig wach. Also ich würde das sofort wieder machen. Und heißt, dadurch, dass man diesen Yukata anhat, bekommt man das nicht so mit. Nur an den Füßen wird das nach einer Zeit, wird das nach der Zeit ein bisschen heiß. Aber insgesamt durch diesen Bademantel kann man das gut aushalten.
0: Ja, okay, alles klar. Also beim nächsten warmen Tag könnt ihr euch ja mal einbuddeln, ne? Immer nur zu zweit, weil so aus schwerem Sand kommt man ja manchmal auch nicht mehr raus, ne? Nicht, dass ihr dann dafür immer im Sand liegt.
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0: Ihr seid bei Cosmo. Schönen Sonntag euch, ihr Süßen. Und das hat mich echt gewundert. Alleine reisen ist ein neuer Trend. Laut Google gab es noch nie so viele Suchen nach Solo-Reisen, Alter. Also, ich finde das so unfassbar mutig. Ich habe das noch nie gemacht. Wäre das was für euch?
1: Nee, das wäre gar nichts für mich. Dafür bin ich zu introvertiert.
2: Ich bin schon gerne eher mit Leuten unterwegs, die ich kenne, zum Quatschen und so. Wenn man jetzt am Strand liegt, deswegen weiß ich nicht, ich würde mich jetzt nicht in so einem Hostel trauen, mit so vielen Leuten zu quatschen.
3: So ein Wochenendtrip oder so, das kann man mal alleine machen. Nach Holland fahren oder so. Aber ich brauche auf jeden Fall Gesellschaft, Freunde, Familie ist schon wichtig.
4: Also bisher habe ich immer nur mit Freunden oder so getravelt. Und ist halt natürlich auch cool, aber das ist, glaube ich, nochmal eine neue Herausforderung, alleine mal klarzukommen.
5: Da hat man Zeit, mal nachzudenken, mal in sich zu gehen, über sein Leben nachzudenken. Und ich mache sehr gern Sachen alleine.
6: Also entspann da halt einfach total. Und das ist halt total wichtig, dass man das auch mit sich selbst hat.
0: Also du musst dich halt auch nicht absprechen, ne? Du machst einfach, was du willst. Du gehst in das Restaurant, was du willst, musst nicht fragen, wann jemand Hunger hat, bla bla bla. Also ja, Cosmo-Reporterin Laura de Missay, warum gehen denn die Vorstellungen vom Alleinereisen so auseinander?
6: Ja, weil man

0: Angst auch mal überwinden und es trotzdem machen?
1: Ja, der Klassiker. Viele greifen natürlich erstmal zum Handy, gehen auf TikTok und schauen sich irgendwie unzählige Solo-Travel-Vlogs, Tipps, Tricks von Content-Creatern oder auch Privatpersonen an. Aber auch im realen Leben kann man sich zum Beispiel beraten lassen. Julia Weigel hat ihr eigenes Reisebüro und spezialisiert sich auch auf Solo-Trips. Sie hat selbst unzählige gemacht und sagt, zu Beginn sollte man vielleicht nicht so 2 Wochen Amazonas-Reise direkt buchen, sondern vielleicht erstmal mit sogenannten soften Reisezielen starten.
2: Ist es natürlich immer gut, wenn man eben nicht so weit wegfliegt, wenn man eher da bleibt, wo man sich ein bisschen besser auskennt, wo der kulturelle Schock vielleicht nicht so hoch ist, wo man nicht mit dem Jetlag zu kämpfen hat. Deswegen ist Europa einfach eine super Sache.
1: Zum Beispiel auch Großstädte in der Nähe.
3: In London, Prag, Berlin, Hamburg. Also ich könnte mir jetzt nicht vorstellen, irgendwie alleine am Strand zu sitzen.
4: Alles in Richtung Spanien, irgendwo in eine Stadt, irgendwo, wo es belebt ist.
0: So, und jetzt nehmen wir mal an, wir trauen uns das alle. Und dann kommt aber trotzdem dieser Moment und dann fühlen wir uns einsam. So, weil man ja einfach mal Menschen braucht, mit denen man sich unterhalten kann, was machen kann. Was mache ich dann? Oder wie finde ich auch Leute im Urlaub?
1: Also da gibt es dann natürlich klassisch die Hostels. Mhm. Und bei Get Your Guide oder Viator findet man zum Beispiel verschiedene Touren, die man buchen kann, um zum Beispiel mit anderen Menschen dann in Kontakt zu kommen. Ausflüge, Kochkurse zum Beispiel hatte ich selber auch schon, voll gut. Und außerdem gibt es auch Apps wie Nomad Travel oder Going Solo, die man proaktiv dann nutzen kann, statt darauf zu warten, dass jemand einen zum Beispiel anspricht oder so.
0: Ja, und man hat auf jeden Fall mit seinen Freunden niemals so eine hangry Situation. Wir wissen alle, die können ganz böse enden.

0: meine 100 Enkel spielen Cricket auf'm Rasen. Wenn ich so daran denke, kann ich's eigentlich kaum erwarten.
1: Ich kann mich nicht dran erinnern, was wir geguckt haben, bevor es Streaming gab. Bevor Streaming erfunden wurde. Was? Ich weiß es nicht mehr. Für mich ist da einfach nur noch Leere. DVDs, aber das fühlt sich ja auch an wie ein anderes Jahrhundert irgendwie, als es die gab. Auf jeden Fall Streaming, eine Erfindung, die ich abfeiere, weil ich finde, es sind sehr, sehr geile Sachen seitdem passiert und rausgekommen. Und es kommt auch immer mehr nach, so an Serien, ja? Also die möchte ich auf jeden Fall nicht missen. Was ist eure Erfindung, die euren Alltag leichter macht oder auch verändert hat?
2: Glätteisen. Damit ich morgens nicht so schrecklich aussehe, wenn ich aus der Dusche komme. Also ja, im Endeffekt würde ich auch vielleicht sagen, sowas wie ChatGPT oder so. Aber diese ganzen KI-Sachen sind dann irgendwie auch komplizierter und anstrengend.
3: Also ich hätte tatsächlich gesagt, Handy. Bei uns hat man noch in der Schule gesagt, ja, einen Taschenrechner wirst du nicht ewig in der Hosentasche haben oder sowas. Hat sich ja doch alles geändert und es ist halt einfach schön, also ich finde es schön, Zugriff auf diese ganzen Informationen zu haben. Wenn ich irgendwas nicht weiß, irgendwas nicht verstehe oder sowas, dann gucke ich halt kurz und dann habe ich die Info direkt parat.
4: Kleinigkeiten im Alltag wie ein Glätteisen, Föhn, Lockenstab, Frauensachen, sowas wie Wimpern-Extensions, womit man einfach einmal kurz Arbeit hat, aber dann so die nächsten Tage low maintenance bleiben kann.
1: Ja, fühle ich auch. Ich benutze das zwar alles nicht, aber auf jeden Fall. Auf meinen Shell-Nagellack würde ich jetzt auch nicht mehr verzichten, Leute.
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0: Nachrichten. Um 12 Uhr, ich bin Benjamin Paris. Vor allem auf dem Land fehlen Ärztinnen und Ärzte. Unter anderem NRW hat sich deswegen die sogenannte Landarztquote ausgedacht. Aber wie gut die funktioniert, darüber gibt's immer wieder Diskussionen. Mehr von Linus Busch.
1: Das Prinzip ist so. Medizinstudienplätze sind total begehrt. Deshalb reserviert NRW einen Teil für Leute, die sich im Gegenzug verpflichten. Sie müssen nach ihrem Studium für 10 Jahre als Hausarzt in einer Region arbeiten, in der Ärzte fehlen. Offenbar klappt das aber nicht in jedem Fall. Das Magazin Spiegel hat Zahlen dazu. Demnach haben in NRW mehr als 150 Menschen ihr Studium trotz Zusage nicht angetreten oder abgebrochen. Eine Strafe gibt es dafür dann nicht. Und es könnte auch vor Gerichten Streit geben um die Landarztquote. Einige Studierende klagen, weil sie nach ihrem Studium doch nicht als Landarzt arbeiten wollen.
0: Immer wieder werden Rettungskräfte, Ärzte und Pflegepersonal angegriffen. Jetzt drückt der neue Gesundheitsminister aufs Tempo für härtere Strafen. Er will, dass das Gesetz dazu möglichst schnell beschlossen wird. Dann könnten Angriffe mit bis zu 5 Jahren Haft bestraft werden. In China hat ein Roboter bei einer WM den Rekord eines Menschen geschlagen. Beim Sprint über 100 Metern brauchte der Roboter gut 9,3 Sekunden. Die Bestzeit eines Menschen liegt bei rund 9,6 Sekunden. So schnell ist der Jamaikaner Usain Bolt mal gelaufen. Die Roboter in China sind im Gegensatz zu Menschen aber nach dem Sprint alle in eine Schutzwand gekracht. In Aachen geht heute ein Event zu Ende, für das in den letzten 2 Wochen viele internationale Gäste in die Stadt gekommen sind, die Weltmeisterschaften im Reiten. Zum Abschluss könnte es heute noch deutsche Medaillen im Springreiten geben. Vor den letzten beiden Durchgängen im Einzel liegen drei Deutsche in den Top 5.
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3: Es ist wilder Mix aus Sonne und Wolken und zwar in Berlin und auch in Bremen. Es ist ordentlich windig und ja, der Regen, der nimmt erst zum Nachmittag oder Abend ab. 20 bis 22 Grad in Bremen und in Berlin nur 19 Grad maximal. Das geht aber nächste Woche alles so ein bisschen hoch. Zur Wochenmitte haben wir dann wieder sommerliche Temperaturen. In NRW sieht es heute eigentlich ganz schön aus. 22 Grad, kaum Wind, leicht bewölkt und viel Sonne.
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3: Oh, und Rücken, Leute, Rücken. Ey, mein unterer Rücken, ich weiß auch nicht, was geht ab bei dem. Ey, fühlt sich an, als wäre der irgendwie so aus Stahlwolle. Es tut so weh. Und ich finde auch jede Bewegung, die man macht, wenn man auf so einem Bürostuhl sitzt, wie ich hier beim Moderieren, das kennt ihr ja wahrscheinlich auch, jede Bewegung, die man dann so macht, also es hat einfach was Sexuelles, Leute. Was soll ich sagen? Also vor und zurück und das Becken ein bisschen kreisen und dann, keine Ahnung, was in den Squat gehen und wieder hoch und dann schneller und tja. Aber wenn euch der Rücken auch gerade wehtut, ich stehe jetzt einfach mal auf hier zu Say What von Keine Musik. Dann können wir ja vielleicht mal ein bisschen Gas geben hier unter dem Rücken. Stretch.

Manu, ciao. Bongo bong. Wenn ihr schlechte Laune habt, sagt einfach einmal jetzt ganz laut Bongo bong. Macht auf jeden Fall gute Laune. Ihr seid in Kosmos, schön, dass ihr dabei seid. Und jetzt geht's in eine wilde Mischung, nämlich mit Elmin. Das ist ein britisch-sudanesischer Sänger, der gerade ziemlich durchstartet. Geboren ist er in Good Old Frankfurt und ist mit seinen Eltern, die aus dem Sudan kommen, dann schon im Alter von 5 Jahren nach Oxford gezogen, Alter. Ist auf jeden Fall, glaube ich, ein kleiner Kulturschock gewesen dann. Und ja, jetzt ist er hier bei uns im Radio. Reclusive heißt sein Song und der ist so richtig schön melancholisch, was ja eigentlich so ein bisschen im Widerspruch ist mit dieser wahnsinnig cleanen Vocal-Stimme, die Elmin mitbringt. Gibt's jetzt in Kosmo für euch. Yeah.

0: denn los, hässliche Animation? Boden! Melissa lacht schon im Hintergrund. Also, passt mal eben auf. Wir erklären euch das Ding mal, ja? Also, stellt euch die hässlichsten und ältesten Animationen vor, die ihr euch vorstellen könnt. Eine nicht nachvollziehbare Handlung und das Ganze hat dann auch noch irgendwie mit einer Kuh zu tun oder so. In China geht gerade ein Film durch die Decke. Ja, und das, ich weiß nicht, warum? Also, der ist an der Spitze der Kinocharts vorbei an The Odyssey, der ja wirklich steil gegangen ist. What the fuck? Cosmo-Reporterin Melissa Kunkel, jetzt erklär mir bitte alles. Was ist dieser Film aus China und warum wird der so gehypt?
1: Also, erstmal heißt der New Lai, der Streifen. Und das bedeutet übersetzt so viel wie die Kuh kommt. Ist auch erstmal ein starker Titel. Die Story ist ziemlich märchenhaft. Da geht es um ein Kalb und eine Lerche. Und es geht nebenbei auch noch so um so Themen wie Liebe, Mut und Opferbereitschaft. Und das Ding ist aber, New Lai war einfach mal ein richtig krasser Flop am Anfang. Es gab kaum Werbung für den Film. Dann gab es ein Mini-Produktionsteam, was übrigens aus Mutter und Sohn besteht.
0: Süß, aber irgendwie.
1: Eigentlich schon auch cute. Aber naja, in den ersten Tagen wurden gerade mal so knapp 300 Karten verkauft.
0: Okay, also erstmal ziemlich eindeutig, will niemand sehen den Film, ja?
1: Ja, genau, muss man ja sagen, niemand kennt den Streifen. Aber dann kam das Internet und hat einfach geregelt. Im Netz sind Filmausschnitte aufgetaucht, was eine Riesenwelle an Memes ausgelöst hat. Und besonders wurde über die schlechte Animation und die, naja, ein bisschen gewöhnungsbedürftige Synchro gelacht.
2: Mama!
0: Okay.
1: Ja. Ey, ganz ehrlich, und wenn das Ding losballert auf meiner For You und ich habe die Lautstärke an, ich erschrecke mich jedes Mal. Ist so, aber TikTok und Insta sind einfach gerade voll davon und viele Zuschauer finden gerade diese Imperfektion mega wholesome.
0: Also so ein bisschen nach dem Motto, das ist so schlecht, das muss ich sehen, oder was?
1: Ja, so sieht's aus. Aha. Also die Leute wollen einfach selber sehen, wie schlecht dieser Film eigentlich ist. Und aus Spott ist dann einfach mal Neugier geworden. Und mittlerweile hat das Ganze schon fast was von so einem Live-Event bekommen. Man weiß, der Film ist eher so, und genau darüber kann man dann gemeinsam mit Family und Friends lachen und einfach eine gute Zeit haben.
0: Was sagt das aus? Also, dass solche Filme jetzt, also was kommt als nächstes, reicht mich. Was sagt das über die Gesellschaft aus?
1: Also ganz ehrlich, einen schlechten Film hätte sonst einfach niemand gesehen, weil es sich nicht lohnt, den Film anzuschauen.
0: Yes.
1: Aber Social Media hat einfach geregelt und es geschafft, den Film mit Memes so hoch zu jazzen, dass Millionen Menschen Bock drauf bekommen haben, sich den anzugucken. Und die Nachfrage in China, die ist jetzt so groß, dass Kinos sogar zusätzliche Vorstellungen einplanen. Muss man einziehen.
0: Es ist einfach Trash-TV jetzt im Kino, oder? Also es ist, lass uns doch ehrlich sein, Leute, wir stehen auf bodenlos schlecht. Es ist so.
1: Ist so.

0: Cosmo greift sich ja jede Woche einen Song, den wir besonders feiern, und stellt ihn euch vor. Der hier ist von Claudi, Jugglers und Mila. Joyce Lee aus der Cosmo Musikredaktion. Der Song heißt ja Mood, also Stimmung. Um welche Mood geht es denn im Song?
1: Hat man vielleicht auch schon rausgehört. Es geht um die Partystimmung, auf die man sich

0: Songmäßig.
1: Ja, safe. Es ist ein eleganter Mix aus diesen hervorstechenden rhythmischen Drums, dem etwas düsteren, melancholischen Synthie-Bass und dem Gesang von Mila und Claudi. Der ist dann ja auch nochmal mit einem leichten Hall unterlegt, was alles dann noch melancholischer macht. Und das hat ja irgendwie auch was Schwebendes. Und diese coole Mischung haben wir dem deutschen Reggae-Hip-Hop-Produzententeam Jugglers zu verdanken. Die haben ja schon mit einigen coolen Namen gearbeitet, also mit dem türkischen Rapper Ezhel, mit Luciano oder auch Spice, Queen of Dancehall.
0: Ja, und jetzt haben die Jugglers sich zwei freshe, neue Talente geangelt quasi und zusammengearbeitet. Einmal Mila und einmal Claudi. Vielleicht kannst du dir ja einmal nochmal vorstellen für alle.
1: Also Claudi ist einer der Newcomer aus Nigeria. Die Connection nach Deutschland kam über Rapper Rosk aus Berlin, der ihn supportet hat. Und Claudis melodischer Rap harmoniert auf dem Track hier super mit der Soul-Stimme von Sängerin Mila zusammen. Die ist Singer-Songwriterin mit deutsch-kongolesischen Wurzeln aus Remscheid und war auch letztes Jahr auf unserem Cosmo-Festival dabei.
0: So, und dann hören wir jetzt mal rein ins... Naja, in den Song, den wir gerade die ganze Zeit abgefeiert haben. Coole Kombi auf jeden Fall. Jugglers, Claudi und Mila gibt's jetzt mit Mood.

0: Na Daniel, was sagst du zu diesem Outro?
1: Ey, ich finde es großartig, aber auch skurril.
0: Ja, wir haben beide gerade so nach oben geguckt und waren so...
1: Wann hört der Song?
0: Ich frage mich, ist das ihre Lippe?
1: Ah, wie macht man das?
0: Oder ist das ein
1: Aber ich finde es eigentlich ganz geil. Also vielleicht habe ich es ja auch nochmal nachher in der Sendung. Dann höre ich nochmal genau hin.
0: Daniel Kehler hier bei mir.
1: Yes.
0: Und wir haben gerade darüber geredet, dass du schon ganz oft alleine gereist bist. Und wir haben die Cosmo-Hörer und Hörerinnen ja gefragt. Und die haben alle eigentlich so ein bisschen gesagt, alleine reisen, weiß ich nicht, hab Angst davor, einsam zu sein. Und trotzdem, sagt Google, ist ein Trend.
1: Ist wirklich ein Trend.
0: Ja, wird
1: und
0: viel
1: ich habe es wirklich auch schon oft gemacht. Und oft war ich auch zufrieden damit.
0: Sag mal, wo warst du zufrieden? Nimm mir mal die Angst. Ich sag dir mal, wovor ich Angst habe. Also, dass ich da die ganze Zeit am Handy mit Leuten schreibe, die zu Hause sind, weil ich reden will und niemanden kennenlerne. Und auch ein bisschen so, was macht man abends so alleine?
1: Also das kann ich total verstehen, gerade dass man dann am Handy hängt oder so. Ja. Deswegen wäre mein Tipp, irgendwo hinfahren, wo man das Handy nicht braucht. Klingt jetzt einfacher gesagt als getan. Und zwar meine ich, dass du dich schnell zurechtfindest. Mhm. Ich finde zum Beispiel Städtereisen dafür eigentlich ganz gut, weil du überall so irgendwie abgelenkt wirst.
0: Ja.
1: Und dann kann man sich nämlich vielleicht auch so, ich sag mal so Telefondates ausmachen am Ende des Tages oder so mit Freunden, die zu Hause sind und sagt, wir plaudern jetzt mal darüber, was passiert ist.
0: Schön.
1: Dann musst du nicht während der Reise quasi ständig aufs Handy gucken und irgendwie schreiben mit Leuten oder so. Oder du machst quasi so einen Podcast für die Daheimgebliebenen und erzählst, was du erlebt hast, so am Ende des Tages. Und dann reicht das auch. Und dann bist du nicht ständig am Handy.
0: Telefondates finde ich super.
1: Ich finde, das kann man so machen, aber ich kann die Angst auch total verstehen. Wichtig ist aber auch, aus meiner Erfahrung, sorg dafür, dass du irgendwie ein bisschen mobil bist. Weil sonst hast du das Gefühl, oh, hier ist gar keine, wo ich jetzt irgendwie bin, keine Busverbindung oder Bahnverbindung
0: so
1: oder
0: Roller
1: so.
0: Roller sehe ich gerade.
1: Ja, das geht vielleicht.
0: Ja.
1: Oder wenn du ein bisschen Spaß, kannst du natürlich auch einen Mietwagen irgendwie dir organisieren für ein paar Tage.
0: Nee,
1: oder
0: den
1: so.
0: Habe ich nur irgendwo gegen, habe einen Kratzer
1: kann
0: und so.
1: Verstehen.
0: Nee, da brauche ich dann jemanden
1: aber
0: dabei.
1: Aber irgendwo, wo das Zugnetz gut ist oder so,
0: ja,
1: weil
0: okay.
1: Dann hast du auch nicht das Gefühl, ach, jetzt bin ich alleine hier in meiner Ferienwohnung oder in meinem Airbnb oder irgendwie so. Und dann
0: sag
1: geht
0: mal,
1: das
0: deine
1: plötzlich.
0: Schönste Solo-Reise war wohin?
1: Ganz im Ernst, das war auf die Färöer-Inseln. Die liegen ja zwischen Schottland und Island, also mitten im Nordatlantik, wo ich eigentlich auch ein bisschen Schiss hatte, da alleine hinzufahren.
0: Voll, passt und nicht so zur Großstadt, was du gerade gesagt hast. Ne?
1: Und jetzt sage ich dir aber, warum das doch passt. Mhm. Und zwar habe ich dann wirklich ein bisschen darauf hingespart und mir einen Mietwagen geholt. Und ich hatte, es klingt jetzt ein bisschen kitschig, das Gefühl von Freiheit, als ich da dann quasi alleine mir schon eine Tour zurechtgelegt hatte und da über diese Insel mit dem Auto gefahren bin. Weil ich so dachte, ich kann jetzt machen, was ich will. Und wenn ich jetzt keinen Bock mehr habe und einfach schlafen möchte, dann lege ich mich einen halben Tag hin und schlafe und verarbeite das erstmal.
0: Ich sehe dich gerade mit runtergelassenem Fenster schreien zu irgendeiner Musik, gröhlend und irgendwie ja die
1: bon
0: Freiheit.
1: Bon Jovi. Ja, genau. Ja, ja.
0: Nee. Ich kann die Freiheit spüren.
1: So, das bin ich.
0: So, das bist du. Und auch die nächsten 5 Stunden hier bei Cosmo. Ich
1: oh
0: bin
1: Gott.
0: Raus. Daniel Kehler jetzt. Hoffentlich nicht mit Bon Jovi,
1: Nein.
0: aber auf jeden Fall solo.

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0: Nachrichten. Um 13 Uhr, ich bin Benjamin Paris. Seit genau 80 Jahren gibt es jetzt das Bundesland Nordrhein-Westfalen. Nach dem Zweiten Weltkrieg regierten hier die Briten als Sieger des Krieges und die haben das entschieden, obwohl die Regionen Nordrhein und Westfalen bis dahin gar nicht viel gemeinsam hatten, sagt Reporterin Nadja Baschek.
1: Durch das Rheinland und das ländliche Westfalen zog sich schon damals ein kultureller Graben. Trotzdem wurden diese unterschiedlichen Landesteile zusammengeführt mit dem Industriemotor-Ruhrgebiet in der Mitte. Später kam die Region Lippe dazu. Der erste Ministerpräsident wurde von den Briten noch eingesetzt, der nächste schon demokratisch gewählt.
0: In Düsseldorf gibt es heute eine Ausstellung und Aktionen zum NRW-Geburtstag und nächstes Wochenende ist dann der NRW-Tag in Münster. Zwischen den USA und Nachbarland Kanada verschärft sich der Streit. Gestern sind Extraabgaben in Kraft getreten für kanadische Waren, die in den USA verkauft werden. Kanadas Premierminister hat Gegenzölle angekündigt und von einem Handelskrieg gesprochen. US-Präsident Trump hat schon öfter gesagt, dass er Kanada zu einem Bundesstaat der USA machen will. In NRW gibt es extra Medizinstudienplätze für Leute, die sich als Landarzt verpflichten. Jetzt hat das Magazin Spiegel ausgerechnet, dass 150 von ihnen das Studium trotz Zusage nicht angetreten oder abgebrochen haben. Und die Landarztstudienplätze beschäftigen bald auch ein Gericht. Einige Studis klagen, weil sie hinterher doch nicht Landarzt werden wollen. In Balve im Sauerland ist ein 27-jähriger Motorradfahrer aus Dortmund ums Leben gekommen. Er hatte in einer Rechtskurve gebremst, war gestürzt und ist dann unter ein entgegenkommendes Auto geraten. Die Polizei geht davon aus, dass es ein tragischer Fahrfehler war. Der FC Bayern ist in Deutschland der Überflieger in Sachen Fußball und das hat sich jetzt auch bei einer Abstimmung unter Sportjournalisten nochmal bestätigt. Sie haben Bayern-Profi Harry Kane zum Fußballer des Jahres gewählt. Trainer des Jahres wurde Bayern-Coach Vincent Kompany und Fußballerin des Jahres wurde Julia Quinn, die auch beim FC Bayern spielt.
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3: Heute ein Wechsel aus Sonne und Wolken, nur ganz selten. Gibt es auch noch mal ein paar Regenschauer. Bis zu 21 Grad in Bonn. In Berlin werden es 19 Grad. Und in Bremen kriegt ihr maximal 18 Grad heute.
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3: Yes, das ist richtig. Und hier ist eine unserer Lieblingsbands aus Köln. Für unseren Sound der Welt heute am Sonntag sind das Bukahara.

0: Das sind PLK in Cosmo. Und falls ihr nicht zu den besonders Fleißigen heute gehört und arbeitet, sondern frei habt, dann wünsche ich euch ein besonders schönes, entspanntes Wochenende. Einige von euch blicken aber auch jetzt schon auf die neue Woche ab morgen.
1: Ich fliege nächsten Donnerstag in den Urlaub, dann endlich nach Kreta. Das wird, glaube ich, sehr gut.
2: Ich muss auf jeden Fall noch ein bisschen was für die Uni machen, also wahrscheinlich BIP-Tage.
3: Nächste Woche habe ich nicht wirklich was geplant, also auch in der Uni lernen, aber am Wochenende habe ich ein Konzert.
4: Bisschen lernen wieder, wir schreiben noch eine Arbeit.
5: Ich gucke noch spontan.
6: Bruxer Heiratsmarkt, auf jeden Fall noch Montag und Dienstag. Das ist so ähnlich wie der Freimarkt, das ist ein Volksfest in Bruchhausen-Vilsen.
7: Eigentlich nur die BIP.
8: Ich bin im Endspurt meiner Bachelorarbeit. Ich gebe nächste Woche dann hoffentlich ab oder werde auf jeden Fall fertig mit Schreiben und kaufe mir dann wahrscheinlich erstmal ein Stück Kuchen.
9: Nächste Woche ist die einzige freie Woche in dem ganzen Jahr, glaube ich. Deswegen wird es richtig, richtig cool. Ich bin so ehrenamtliche Gassigängerin im Tierheim. Das möchte ich gerne machen, weil die sind einfach nur zuckersüß und es ist immer so richtig entspannt. Dann würde ich richtig gern zappen gehen. Auf dem Werdersee, ich habe gehört, das kann man machen. Und sonst ganz viel chillen und schon mal ein bisschen für die nächste Prüfung lernen.
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0: Cosmo hier um 20 nach 1 am Sonntag. MMA, das kennen viele von euch bestimmt, also Mixed Martial Arts, das ist gerade super beliebt. Und viele träumen auch davon, selbst irgendwann mal bei so einer MMA-Veranstaltung mitkämpfen zu können. Genau darum geht's in der neuen ARD-Doku-Serie Fight House, der Weg zum MMA-Profi. Da lernt ihr Peter aus Hanau kennen. Der ist 24 und trainiert für seinen ersten richtigen Kampf. Und das ist aber nicht so ganz einfach für ihn, denn er ist zwischen Gewalt und Kriminalität aufgewachsen. Da war sehr viel los in seinem Leben. Und 2020 hat er auch noch den rassistischen Anschlag von Hanau hautnah miterlebt. Wir haben mit Peter gesprochen und ihn gefragt, ob der Sport MMA ihm geholfen hat, all diese schwierigen Momente, auch diese Traumata zu überwinden.
1: Ja, 100%. Ich habe davor geboxt und Kickboxen gemacht. Auch an diesem Tag vom Anschlag kam ich gerade aus dem Boxtraining. Vor allem die Zeit kurz nach dem Anschlag hat das Training natürlich bei mir enorm abgenommen. Ich war viel mit anderen Sachen beschäftigt und habe mir dann gesagt natürlich, ey, ich muss wieder zu meinem alten Ich kommen, sage ich mal. Ich muss wieder das machen, worauf ich richtig Bock habe. Und seitdem muss ich auch wirklich sagen, geht es mir psychisch und körperlich viel besser. Es gibt mir auf jeden Fall Halt.
0: Und während seine beiden Brüder auch mit Hilfe des Sports irgendwie ein stabiles Leben aufbauen konnten, war ja der Weg von Peter zum MMA-Profi nicht gerade straight.
1: Ich hatte in der Vergangenheit viel mit mir zusammen kämpfen, mit dem Gesetz zu kämpfen. Ich war so ein bisschen ja lost, wie viele Jugendliche in Deutschland. Ich wusste nicht so ganz, wohin mit mir. Hauptschulabschluss nur gemacht, danach keine Ausbildung gefunden. Darauf kam dann dieses tragische Ereignis. Ich hatte mit Depressionen zu kämpfen etc. Aber wie gesagt, der Sport hat mir jetzt Struktur gegeben. Ich habe ein super Team um mich herum. Ich habe meine Brüder um mich herum, die immer gucken, dass ich auch am Ball bleibe.
0: Ja, zum Glück hatte Peter seine Brüder und eben auch den Sport, um über alles hinwegzukommen, zumindest ein Stück. Disziplin ist die eine Sache, die gerade im Profisport sehr, sehr wichtig ist. Da stellt sich dann schon aber auch die Frage, ist es andererseits nicht manchmal auch schwierig, den inneren Schweinehund zu überwinden und immer weiterzumachen?
1: Der Kampf, der wird auch, glaube ich, niemals aufhören, gegen sein eigenes Ego oder gegen seinen eigenen Schweinehund zu kämpfen. Aber ich würde schon sagen, dass ich mich um einiges gebessert habe. Und ich bin gerade in einem Punkt an meinem Leben angelangt, wo ich sage, es läuft.
0: Das ist doch eine echt schöne Nachricht. Wenn ihr jetzt neugierig geworden seid und Peter noch besser kennenlernen wollt und auf seinem Weg begleiten wollt, dann checkt die Doku aus. Fight House, die gibt es jetzt in der ARD-Mediathek zum Streamen. Vielleicht auch für so einen etwas verregneten Sonntagnachmittag genau das Richtige. 3 Folgen, jeweils so ungefähr eine halbe Stunde lang. Also kann man sich aufteilen übers Wochenende oder über die Woche oder auch schnell durchbingen.
2: Neu in Cosmo aus Nigeria. Slick von Victony. Slick.

0: Das klingt erstmal nach einem großartigen Ort, um Urlaub zu machen. 4 Kilometer langer Sandstrand, das ist die Copacabana in Rio de Janeiro. Kennen vielleicht einige von euch auch, waren vielleicht schon mal da oder haben dort ihre Wurzeln. Es ist auf jeden Fall der berühmteste Sandstreifen Südamerikas, glaube ich, den es dort gibt. Für viele ja ein Platz zum Abschalten, aber für viele andere auch einfach ein Arbeitsplatz. Dahin nimmt uns jetzt Cosmo-Korrespondentin Anne Herberg mit.
1: Rafael Santanas Leben ist auf Sand gebaut. Auf einem weltberühmten, wohl bemerkt. Hell und feinkörnig, ein konkav geformter Streifen, etwa 4 Kilometer lang und bei Sonne so dicht bevölkert, dass es kein Durchkommen gibt. Mann, das ist mein Leben. Hier verdiene ich meinen Lebensunterhalt und versorge meine Familie. Das hier ist also mein Büro. Perfekt. Niemand kommandiert mich herum. Und die Schule meiner Kinder zahle ich dank des Strandes. Rafael, den hier alle nur Rafinha do Marchi nennen, ist Eisteeverkäufer an der Copacabana. Immer barfuß, mit Blick auf den Atlantik und genügend Hornhaut an den Zehen, gegen den zwar weichen, aber hitzeheißen Sand. Dazu rund 30 Liter Gewicht auf den Schultern. In 2 Aluminiumfässern, links Zitrone, rechts Maracuja, selbstgebraut und eisgekühlt. Ein Klassiker hier an der Copacabana, einem Sehnsuchtsort, der allein durch seinen Namen schon ein Seufzen und Kopfkino auslöst. Sonne, nackte Haut, schwingende Hüften. Ein Mythos. Zahlreiche erhaltene Briefe britischer Besucher belegen, dass sie die Gewohnheit, an den Strand zu gehen und im Meer zu baden, als barbarisch empfanden. Und als der portugiesische König 1817 aus Gesundheitsgründen baden sollte, ließ er sich aus Panik ein eigenes Badehaus abseits des Meeres bauen. Das große Baden begann erst Mitte des 20. Jahrhunderts, als der dünne, wild umbrandete Küstenstreifen zur sandigen Bühne aufgeschüttet und die Copacabana zum Inbegriff des brasilianischen Lebensstils wurde. Kühltaschen voller Essen, Salate, Würstchen, Farofa. Das sättigende Maniokmehl ist genauso feinkörnig und trocken wie der Sand. Der Sandstrand auch als demokratischer Raum, an dem alle gleich sind. Das ist die Utopie, die natürlich nie ganz stimmt. Rafael, der jeden Tag stundenlang mit dem Bus aus Rios Betonwüste im armen Norden anreist, kann selbst gar nicht schwimmen, wie übrigens viele Favela-Bewohner. Und trotzdem bleibt der Strand das große Schaufenster der Stadt. Davon lebt auch Daniele Fernanda, Dani da Marquinha genannt. Sie klebt ihren Kundinnen einen Bikini auf den Körper. Und zwar mit schwarzem Isolierband. Ein mit Klebeband makellos gezogener Bräunungsstreifen. Der Tape-Bikini ist der letzte Schrei des Sommers. Vor allem, seit ihn die Funksängerin Anita in einem Musikclip hatte. Früher wurde der

Kosmos hier und einer unserer Podcasts gehört wirklich zu den Lieblingspodcasts von vielen von euch, das wissen wir. 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

0: Manche nennen Mary Anning. Wer war diese Frau?
1: Sie war eine britische Paläontologin im 19. Jahrhundert und hat damals an der englischen Küste einige bedeutende Fossilienfunde gemacht und dadurch erheblich zum heutigen Verständnis der Evolution beigetragen. Zum Beispiel hat sie die ersten vollständigen Skelette mehrerer Dinosaurierarten entdeckt und hat dafür aber leider Zeit ihres Lebens kaum Anerkennung bekommen.
0: Das sagt unsere Hörerin Rebecca in einer Sprachnachricht an uns. Sie hört den Cosmo-Podcast Lost Heroes auch und hat gesagt, ihr müsst unbedingt mal über Mary Anning sprechen, die Frau, die die Dinos entdeckt hat. Und das Witzige ist wirklich, schon mit, ich glaube, 12 Jahren hat sie echt Dino-Fossilien entdeckt, die 200 Millionen Jahre alt waren. Irre, wirklich, eine wissenschaftliche Sensation, aber Anerkennung hat Mary dafür irgendwie nie bekommen. Also diese Anerkennung blieb irgendwie aus. 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Alle zwei Wochen neu. Jetzt Lana Del Rey für euch in Cosmos, Summertime Sadness.

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1: Um 14 Uhr, ich bin Benjamin Paris. In Solingen wird heute an die Opfer des islamistischen Anschlags auf das Stadtfest vor 2 Jahren erinnert. Der Stadtsprecher von Solingen sagt, dass heute unter anderem NRW-Ministerpräsident Wüst kommt.
2: Der Tag selber gilt aber vor allem den Angehörigen, den Opfern, den Rettungskräften, um dort noch einmal zurückzublicken, um Danke zu sagen und auch um Raum zu geben für Trauer und für Anteilnahme.
1: 3 Menschen wurden bei dem Messerangriff auf dem Stadtfest in Solingen getötet, 8 weitere verletzt. Und es gibt noch einen Jahrestag. Heute vor 80 Jahren wurde das Bundesland Nordrhein-Westfalen gegründet. Das war gut 1 Jahr nach dem Ende des Zweiten Weltkriegs. Die Briten als Sieger haben hier regiert und entschieden, das nördliche Rheinland mit Westfalen zusammenzupacken. Kurz danach kam noch die Region Lippe dazu. Dann schauen wir nach Viersen am Niederrhein. Da hat die Polizei in der Nacht ein Treffen von Autotunern aufgelöst. Auch ein Hubschrauber war im Einsatz. Mehr von Antje Klei.
3: Laut Polizei hatte sich die Tuning-Szene erstmal im holländischen Venlo getroffen. Rund 100 Autos, viele davon aufgemotzt, mit rund 200 Personen. Von dort seien sie vertrieben worden. Und so die Polizei, was habe näher gelegen, als es im deutschen Grenzgebiet ebenfalls zu versuchen. Das war dann in einem Gewerbegebiet im benachbarten Viersen. Die ersten Beschwerden von Anwohnern über den Lärm kamen kurz vor Mitternacht.
1: Die Polizei kam kurze Zeit später, hat Fahrer kontrolliert und Platzverweise verteilt. Heute früh gegen 5 war es dann wieder ruhig in Viersen. Der gestrandete Buckelwal in der Ostsee war ein Riesenthema. Er ist längst tot, aber er beschäftigt das Meeresmuseum in Stralsund weiter. Dort kommen immer noch Hassnachrichten an. Laut einer Sprecherin geht der Shitstorm schon 4 Monate und viele schimpfen auf die Wissenschaftlerinnen und Experten dort. Die hatten schon von Anfang an gesagt, dass der Wal kaum Überlebenschancen hat. Und dann läuft im Fußball gerade wieder der DFB-Pokal. Dabei spielt Zweitligist Bochum bei Greuther Fürth und gerade steht es 1:0 für Bochum. Später hat Regionalligist Westfalia Rhinan aus Hamm Dynamo Dresden zu Gast. Gladbach spielt bei Schott Mainz. Rot-Weiß Essen hat St. Pauli da, Düsseldorf Freiburg und Paderborn spielt bei Phoenix Lübeck.
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4: Heute mit einem Wechsel aus Sonne und Wolken. Nur ganz selten gibt es noch ein paar Regenschauer, am ehesten im Norden und Osten Deutschlands. In Köln sind es gerade 21 Grad, Bielefeld 19 Grad, auch in Berlin sind 19 Grad möglich und in Bremen ein Ticken kälter bei 18 Grad.
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4: Und wie das klingt, wenn Afrobeats und Amapiano zusammenkommen, das hört ihr jetzt mit Sounds aus Südafrika und Nigeria im Cosmo von Tyler und Wizkid. Hallo!

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1: Hallo, hier ist Cosmo und für echte Cosmo-Fans gibt's gerade bei uns immer wieder echte Cosmo-Sammlerstücke zu gewinnen, möchte ich mal so sagen. 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

0: Den ganzen Sommer hauen wir die Original-Cosmo-Fan-Pakete gerade raus. Für alle, die sagen, ey, ich habe das wirklich verdient und ich bin Cosmo-Fan. Und es ist wirklich toll, dass so viele von euch anrufen. Und es tut mir eigentlich immer leid, dass so viele dann gar nicht am Ende die Chance haben auf so ein Cosmo-Fan-Paket. Jetzt haben wir aber mal ordentlich durchgewürfelt. Und bei mir an der Leitung ist tatsächlich jetzt die Jeanette aus Köln. Hallo Jeanette.
1: Hallo. Hallo, hallo,
0: Wahnsinn. Bist du überrascht, dass du jetzt bei mir angekommen bist?
1: Ja, ich habe gerade gedacht, mal gucken, ob mein Name kommt. Ja, Wahnsinn, ich freue mich total.
0: Ja, denn das Original-Cosmo-Fan-Paket geht definitiv an dich. Bist du große Cosmo-Hörerin oder stellst du in allen Radios in der Umgebung die auf Cosmo rein? Oder wie überzeugst du die Leute von unserem Sound?
1: Ja, ich höre jeden Tag. Ich höre euch jeden Tag. Ich finde ganz viele Formate toll und es gibt so viele Impulse, dass ich viele Gespräche führe, ob es Sheroes ist oder eure direkten Formate hier. Viele Künstler, die ich durch euch kennenlerne. Und da hat man immer Gesprächsanlässe. Sweet. Und tatsächlich, ja, seid ihr oft in meinen Gesprächen Thema oder die Impulse, die ich durch euch bekomme.
0: Das ist schön. Und ich glaube, die Cosmo-Tasche, mit der du dann in Köln oder sonst wo unterwegs sein kannst, die wird auch nochmal den einen oder anderen Gesprächsanlass bieten. Hast du ein entspanntes Wochenende denn jetzt heute oder musst du noch irgendwie fleißig sein?
1: Nee, ich habe ein ganz entspanntes Wochenende. Ich treffe jetzt gleich eine Freundin und bin dann ein bisschen im Garten.
0: Ach schön.
1: Am Blücherpark und ganz entspannt.
0: Dann wünsche ich dir nicht nur jetzt einen schönen Sonntag, sondern demnächst dann auch viel Spaß, wenn du unterwegs bist mit deinem neuen Cosmo-Fan-Package. Und vielen, vielen Dank fürs Zuhören und auf bald gerne, Jeanette, ja?
1: Ja, danke, danke.
0: Ciao,
1: alles
0: ciao.
1: Gute für euch.
0: Für dich auch. Ciao. Tschüss.

0: Cosmo hier und das ist eine Sache, da denkt jeder anders drüber. Alleine in den Urlaub fahren, alleine verreisen, das kann eine Herausforderung sein. Kann aber auch ganz gut sein, finde ich ja zum Beispiel. Wie seht ihr das?
1: Nee, das wäre gar nichts für mich. Dafür bin ich zu introvertiert.
2: Ich bin schon gerne eher mit Leuten unterwegs, die ich kenne, zum Quatschen und so. Wenn man jetzt am Strand liegt, deswegen weiß ich nicht, ich würde mich jetzt nicht in so einem Hostel trauen, mit so vielen Leuten zu quatschen.
3: So ein Wochenendtrip oder so, das kann man mal alleine machen, nach Holland fahren oder so. Aber ich brauche auf jeden Fall Gesellschaft. Freunde, Familie ist schon wichtig.
4: Also bisher habe ich immer nur mit Freunden oder so getravelt und ist halt natürlich auch cool, aber das ist, glaube ich, nochmal eine neue Herausforderung, alleine mal klarzukommen.
5: Da hat man Zeit, mal nachzudenken, mal in sich zu gehen, über sein Leben nachzudenken und ich mache sehr gern Sachen alleine.
1: Also entspanne halt einfach total und das ist halt total wichtig, dass man das auch mit sich selbst hat.
0: Ja, einige sehen es ja wirklich sehr skeptisch, das Alleinreisen, aber laut Google Trends wurde noch nie so intensiv nach Solo-Reisen gesucht wie jetzt in diesem Sommer. Cosmo-Reporterin Laura de Missai sagt uns, warum gehen die Vorstellung vom Alleinereisen wohl so weit auseinander?
6: Ja, weil man am Anfang doch sehr viele Hürden irgendwie sieht. Solo-Reise-Expertin Julia Weigel berichtet, welche Hürden das so sind für sie.
7: Also meine Angst war, dass ich Alleinereisen eben mit alleine sein verbunden habe. Also man ist natürlich auf sich gestellt und hat niemanden dabei, der einen da vielleicht irgendwo unterstützen kann. Und natürlich ist es auch so, dass Alleinereisen meistens nochmal ein Kostenpunkt ist.
6: Also schon auch erstmal Ängste, finde ich, die man nachvollziehen kann. Mhm. Aber Julia hat inzwischen ihr eigenes Reisebüro, wo sie auch explizit Alleinreisende berät und kennt daher super viele Tipps und Tricks.
0: Und wie kriegt man das denn hin, dass sich das Alleinereisen auch gut anfühlt? Also wo fängt man an, sich die Solo-Reise so zu basteln, dass sie dann auch Spaß macht?
6: Ja, der Klassiker, viele greifen natürlich erstmal zum Handy, gehen auf TikTok und schauen sich irgendwie unzählige Solo-Travel-Vlogs, Tipps, Tricks von Content-Creatern oder auch Privatpersonen an. Aber auch im realen Leben kann man sich zum Beispiel beraten lassen. Julia Weigel hat ihr eigenes Reisebüro und spezialisiert sich auch auf Solo-Trips. Sie hat selbst unzählige gemacht und sagt, zu Beginn sollte man vielleicht nicht so 2 Wochen Amazonas-Reise direkt buchen, sondern vielleicht erstmal mit sogenannten soften Reisezielen starten.
7: Ist es natürlich immer gut, wenn man eben nicht so weit wegfliegt, wenn man eher da bleibt, wo man sich ein bisschen besser auskennt, wo der kulturelle Schock vielleicht nicht so hoch ist, wo man nicht mit dem Jetlag zu kämpfen hat. Deswegen ist Europa einfach eine super Sache.
6: Zum Beispiel auch Großstädte in der Nähe.
8: In London, Prag, Berlin, Hamburg. Also ich könnte mir jetzt nicht vorstellen, irgendwie alleine am Strand zu sitzen.
4: Alles in Richtung Spanien, irgendwo in eine Stadt, irgendwo, wo es belebt ist.
0: Das also ein paar Vorschläge aus der Cosmo-Community. Aber was ist, wenn der Moment dann trotzdem kommt, in dem man sich auf einer Reise dann sehr einsam fühlt? Wenn man einfach mal Menschen braucht, mit denen man was machen kann. Wo finde ich die?
6: Also da gibt's dann natürlich klassisch die Hostels und bei Get Your Guide oder Viator findet man zum Beispiel verschiedene Touren, die man buchen kann, um zum Beispiel mit anderen Menschen dann in Kontakt zu kommen. Ausflüge, Kochkurse zum Beispiel hatte ich selber auch schon voll gut. Und außerdem gibt's auch Apps wie Nomad Travel oder Going Solo, die man proaktiv dann nutzen kann, statt darauf zu warten, dass jemand einen zum Beispiel anspricht oder so.
0: Naja, und ich meine, das Gute ist ja, man muss ja auf so einer Alleinereise niemandem was beweisen. Ich habe das auch schon hin und wieder gemacht, alleine wegzufahren. Und dann kann man ja auch wirklich sagen, ey, jetzt mal an so einem Tag im Urlaub mache ich vielleicht auch gar nichts und entspanne mich einfach nur und komm mal irgendwie klar. Das kann man ja wirklich dann ganz alleine planen. Das ist ein großer Vorteil. Und am Ende merkt man dann, yes, alleine reisen, das funktioniert für mich. Oder nee, nochmal, mache ich es nicht. Ausprobieren lohnt sich da. Allein.

0: 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Benny Blanco, Bibi Tricks in Cosmo am Wochenende und gerade jetzt am Wochenende sich den Alltag mal ein bisschen schöner machen und das Leben genießen. Das machen viele von euch mit ein bisschen Luxus am Sonntag, den man sich in den Alltag holt. Aber was ist das eigentlich für euch, Luxus?
1: Also ich würde sagen, Luxus ist, wenn man sich keine Sorgen um Geld machen muss, weil es, glaube ich, nicht selbstverständlich ist, aber wenn es so ist, ist ja schön.
2: Ohne Sorgen einkaufen zu gehen, dass man einfach in den Supermarkt geht und sich halt nicht Gedanken drum macht, wie viel es am Ende dann kostet.
3: Ich bin ziemlicher Morgenmuffel und deswegen genieße ich es dann sehr, wenn ich dann mal ausschlafen kann.
2: Reisen auf jeden Fall ist Luxus, ja. Oder so Restaurantbesuche oder sowas.
4: Zeit mit meiner Familie, Primetime für mich so. Also wenn man davon zu wenig hat Zeit für sich selber und so viel mit anderen.

0: länger beschäftigt ist und viel am Arbeiten ist. Deswegen ist, glaube ich, Zeit mit der Familie das, was man am wenigsten hat und was man genießen sollte.
1: Heißt also auch, Luxus muss nicht immer Geld kosten. Gerade eine schöne Antwort von euch fand ich zum Beispiel, dass Luxus eben auch Zeit mit der Familie oder Freunden sein kann. Und ich hoffe, dass ihr das heute vielleicht auch ein wenig genießen könnt.

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1: Um 15 Uhr, ich bin Benjamin Paris. Bis jetzt kennen wir Roboter vor allem als Staubsauger oder aus der Industrieproduktion. Immer mehr Firmen und Unis arbeiten aber an Robotern, die sich wie Menschen verhalten sollen, auch im Sport. Mehr von Linus Busch.
2: Ein Roboter ist bei den World Robot Games jetzt schneller gesprintet als ein Mensch. Der humanoide Zweibeiner ist 100 Meter in 9,39 Sekunden gerannt. Der Weltrekord eines Menschen liegt bei 9,58 Sekunden. Es ist aber nicht das erste Mal, dass der menschliche Rekord unterboten wurde. Ein Roboter vom Smartphone-Hersteller Honor war sogar noch schneller. Was die Zweibeiner aber noch nicht können, ist abbremsen. Sie prallen nach dem Sprint in eine Schutzwand. Insgesamt machen die Roboter aber große Fortschritte. Chinas Führung hat schon festgelegt, dass sie eine Zukunftsindustrie sind. Die meisten Hersteller kommen auch aus China.
1: Heute vor 2 Jahren gab es den Anschlag auf das Stadtfest in Solingen. Ein Islamist hat damals 3 Menschen mit einem Messer getötet und 8 weitere verletzt. Zum Gedenken gibt es heute in Solingen unter anderem einen Gottesdienst. Die Tat hatte große Diskussionen ausgelöst, auch weil der Täter ein Asylbewerber war, der eigentlich hätte ausreisen müssen. Deutschlands größter Autohersteller Volkswagen ist weiter in der Krise. Nächste Woche soll es eine Betriebsversammlung geben. Dabei wird der Konzernchef wohl weitere Einschnitte ankündigen. Er hat schon gesagt, dass die Lage mehr als kritisch ist und der Konzern viel zu groß ist. VW verkauft deutlich weniger Autos und verbucht schlechte Zahlen. Und dann noch Fußball. Für Westfalia Rhinan aus Hamm ist heute ein wichtiger Tag. Der Regionalligist spielt im DFB-Pokal gegen den Zweitligisten Dynamo Dresden. Für Rhinan-Spieler Patrick ist das was Großes.
3: Ich glaube, das ist der Traum von jedem Amateurfußballer, was wir ja am Ende des Tages noch sind, einfach in diesem Wettbewerb mitzuspielen. Da freut man sich einfach nur drauf. Besser geht's nicht.
1: Gerade hat schon Bochum gegen Fürth im Pokal gewonnen mit 2:1. Und später sind auch noch Gladbach, Düsseldorf, Essen und Paderborn dran. Heute Nachmittag wechseln sich Sonne und Wolken ab. Es bleibt fast immer trocken. Schauer sind selten. Dazu gibt's in Hagen, Bünde und Eschweiler 20 Grad, in Pulheim und Gladbeck 21. Der Montag wird wahrscheinlich der schönste Tag der Woche. Sonnig und trocken bei bis zu 24 Grad. Den Rest der Woche gibt's dann immer wieder Wolken und auch Regen.
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4: So, und ich kann euch jetzt nochmal das erzählen, was der Kollege eben schon erzählt hat. Und füge noch an, dass es in Bremen bis zu 18 Grad heute werden. Und auch in Berlin bis zu 18 Grad, da kommen noch ein paar Regentropfen runter.
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4: So, und heute am Sonntag für einige bestimmt auch der Tag, an dem es nochmal ins Gym geht, ins Fitnessstudio oder so. Und danach dann, schöner Proteinshake oder Proteinriegel, braucht man das denn? Und wenn nein, warum ist der Hype denn um Protein-Food so groß? Das klären wir diese Stunde in Cosmo. Hallo!

0: Wenn man mal so im Supermarkt guckt, dann ist das schon krass. Da gibt es Proteinriegel, es gibt High-Protein-Pudding sogar oder Proteinbrot. Kaum ein Nährstoff ist irgendwie gerade so präsent wie Protein, habe ich das Gefühl, auch in der Werbung. Woher kommt aber dieser Hype? Ist mein Thema jetzt in Cosmo? Ist das wissenschaftlich sinnvoll oder irgendwie nur gutes Marketing? Wir haben darüber mit Ingo Frohböse gesprochen, er ist Sportwissenschaftler aus Köln und wir haben ihn gefragt, warum diese ganzen High-Protein-Produkte gerade so präsent sind, was das Besondere überhaupt am Thema Proteine ist.
1: Ja, letztendlich ist das Protein auch nur ein Makronährstoff wie das Kohlenhydrat und das Fett auch. Wir haben uns ja Jahrzehnte lang um das Fett gekümmert. Das hat ein ganz schlechtes Image. Nun hat das Kohlenhydrat ein ganz schlechtes Image. Und es wäre schade, wenn das Protein auch ein schlechtes Image bekommen würde. Dann könnte man nämlich gar nichts mehr essen. Protein ist der wichtigste Baustoff des Körpers. Und dementsprechend heißt das, dass wir hier einen neuen Fokus drauf legen. Und das im positiven Sinne. Und das gefällt mir, weil es ist wirklich der wichtigste Baustoff unseres Körpers.
0: Okay, also auf jeden Fall relevantes Thema. Lange waren so High-Protein-Produkte vor allem was für Leute, die einfach sehr viel Sport gemacht haben, sehr viel Fitness und so weiter. Heute scheinen so Eiweißprodukte bei allen angekommen zu sein. Wie erklären Sie sich diesen Wandel?
1: Ja, das kann unter anderem sein, dass wir das Thema Muskulatur viel mehr in den Mittelpunkt gerückt bekommen haben, auch von der Wissenschaft in den letzten Jahren. Und Muskel und Proteine gehören unmittelbar zusammen. Und genau deswegen, da diese Muskulatur viel mehr eben auch bei der jungen Generation mehr in den Mittelpunkt gerückt wurde, heißt es gleichzeitig auch, das Protein ist mitgeschwommen.
0: Und Protein-Food, das gilt irgendwie als Synonym für automatisch auch gesunde Ernährung. Wie bewerten Sie diese Entwicklung?
1: Na, ich sehe schon absolut problematische Entwicklung, denn alles, was plötzlich mit Protein angereichert war und wo Protein draufsteht, ist deswegen nicht besser geworden. Ganz im Gegenteil sogar. Man verleitet uns als Verbraucher und Verbraucherin manchmal sogar Dinge zu kaufen. Da hat sich nichts dran geändert, nur dass proteinreich darauf geschrieben wurde. Und das hat manchmal sogar dazu geführt, dass das alte Produkt deutlich teurer geworden ist. Eine ganz negative Entwicklung, die ich sehe, die auch sinnlos ist, die unser Verbraucherverhalten einfach so verändert, dass wir bereit sind, einfach mehr Geld auszugeben. Und das ist eben nicht richtig.
0: Und ist das jetzt ein kurzfristiger Trend oder verändert sich dadurch unser, ich sag jetzt mal, Ernährungsverhalten auch vielleicht dauerhaft?
1: Also ich hoffe nicht, denn wir brauchen letztendlich alle drei Makronährstoffe in einer Berechtigung. Wir brauchen immer etwa 50% Kohlenhydrate, wir brauchen immer etwa 20% Protein und etwa 30% Fett. Da kann man nicht mehr zu sich nehmen und das sollte man auch nicht tun. Insofern ist der Protein-Hype auch immer kritisch zu betrachten, weil die Dominanz eines einzelnen Makronährstoffes hat gleichzeitig die Konsequenz, dass die anderen Makronährstoffe vielleicht unterrepräsentiert sind in unserer Ernährung. Es würde sich verschieben und das ist für den Organismus eben nicht gut.
0: Das sagt Ingo Frohböse. Der Proteinboom ist groß, aber wie berechtigt ist das, dass wir irgendwie überall und ständig Proteine extra zusätzlich zu uns nehmen sollen? Sagt jedenfalls die Werbung. Sprechen wir gleich weiter drüber hier in Cosmo.

0: Proteine, Proteine und nochmal Proteine sind gerade irgendwie überall zusätzlich noch drin im Essen. Aber wie wissenschaftlich sinnvoll und gesundheitlich sinnvoll ist das denn? Darüber haben wir in Cosmo gesprochen mit dem Sportwissenschaftler Ingo Frohböse. Und wir haben ihn gefragt, ob man überhaupt sagen kann, wie viel Protein ein Mensch so zu sich nehmen sollte. Wie ist das?
1: Also der Proteinanteil, den muss man natürlich berücksichtigen, dass es immer große, dicke und dünne Menschen gibt. Und wenn man das mal auf das Gewicht runter reduziert, dann bedeutet das ungefähr 1 Gramm pro Kilogramm Körpergewicht pro Tag. Und wenn ich sportlich bin, ein bisschen mehr. Und wenn ich älter geworden bin, so ab 50 auch, dann liege ich ungefähr bei 1,2 Gramm pro Kilogramm Körpergewicht pro Tag. Das ist so ungefähr die Richtgröße. Weniger sollte es nicht sein, aber mehr auch nicht.
0: Der Proteinbedarf kann also, ich sage jetzt mal, je nach Lifestyle oder je nach sportlicher Betätigung steigen oder auch wieder sinken?
1: Auf jeden Fall. Das heißt zum Beispiel an Trainingstagen, wenn jemand Muskeltraining betreibt, brauche einfach mehr. Dann kann es durchaus mal temporär 1,2 bis 1,5 Gramm sein. Also es gibt Situationen, wo eben die Proteinzufuhr einfach deutlich höher sein muss. Auch nach größeren Operationen beispielsweise. Oder, das würde ich mir auch wünschen, eben in Krankenhäusern oder auch in stationären Pflegeeinrichtungen, wo normalerweise es zu einem Abfall der Proteinzufuhr kommt. Normalerweise, da muss reagiert werden. Hier brauchen wir mehr, um die Möglichkeit des Aufbaus zu gewährleisten.
0: Nun sind ja viele Leute ja darauf aus, extra viel Protein zu sich zu nehmen. Was kann sein, wenn man zu viel Protein extra zu sich nimmt?
1: Zu viel heißt erst einmal, da kann der Körper nicht mitarbeiten und das wandelt ja in Fett um. Das heißt also, man hat nichts gewonnen. Der Körper speichert es dann irgendwo in der Fettsubstanz als neue Fettreserven. Das Zweite ist, dass sich dadurch so ein bisschen der Säure-Basen-Haushalt unseres Körpers verändert, weil die Verstoffwechslung von Proteinen eben einfach auch ein saures Milieu produziert. Und das ist eben nicht gut, weil wir damit aus dem Gleichgewicht geraten, was unseren Stoffwechsel betrifft. Und das hat Konsequenzen, dass der Körper wieder das entsäuern muss und dabei greift er zum Beispiel auch Knochensubstanzen zurück. Eine ganz böse Folge, dass dadurch möglicherweise sogar osteoporotische Veränderungen entstehen.
0: Also sowas wie Knochenschwund oder generell eine Schwächung der Knochenstruktur. Also schon ernstes Thema. Macht das für unseren Körper eigentlich einen Unterschied, ob man extra Protein aus tierischen oder pflanzlichen Quellen zu sich nimmt? Oft hört man jetzt, eine ist besser als das andere. Was stimmt da?
1: Da gibt es keine wissenschaftliche Haltbarkeit. Letztendlich das Gute daran, das muss man ganz klar sagen, dass das tierische Protein dem menschlichen Protein deutlich näher ist. Man kann sich vorstellen, dass wir natürlich auch aus Proteinen zusammengesetzt sind und ein Tier hat natürlich eine ähnliche Gewebekonsistenz wie der menschliche Organismus. Das könnte ein Vorteil sein.
0: Viele nehmen inzwischen regelmäßig zu sowieso schon ordentlich verarbeiteten Produkten wie Proteinshakes, um dann ja noch mehr sich auf sportliche Leistungen und so weiter konzentrieren zu können oder danach den Muskelaufbau zu supporten. Sind solche Produkte überhaupt notwendig im Alltag?
1: Also ich würde sagen, eindeutig nein. Allerdings Voraussetzung, dass man sich vernünftig ernährt. Wir brauchen eine gewisse Harmonie aller Makronährstoffe, nur das ist eine vernünftige Ernährung. Aber das kann ich auch gut realisieren durch eine ganz normale, gesunde, lebensmittelorientierte Ernährung.
0: Also Proteine sind wichtig, aber viel hilft nicht automatisch auch viel und extra so Pulver braucht es auch nicht unbedingt. Was genau denn sinnvoll ist, das klären wir gleich in Cosmo.

0: Ich weiß noch, wie wir vor langer Zeit zum ersten Mal Bongiseve Mabandla aus Südafrika gespielt haben. Ich glaube sogar mit diesem Song, Jikeleza. Und ich dachte, was für eine geile Stimme ist das denn bitte? Cosmo ist hier um 20 vor 4 und wir sprechen über Proteine diesen Nachmittag, die in unserer Ernährung natürlich eine wichtige Rolle spielen. Aber, liebe Fitness-Bros, brauchen wir tatsächlich denn so viel davon, wie in allen möglichen High-Protein-Produkten drinsteckt? Ist das wirklich sinnvoll? Die Frage haben wir Sportwissenschaftler Ingo Frohböser gestellt.
1: Proteine schmecken furchtbar. Und das bedeutet, dass in der Regel die Industrie Zucker dazu setzt. Und Zucker ist immer eine schlechte Lösung. Je mehr Zucker da drin ist, umso problematischer wird das ganze Produkt. Das zweite wichtige Qualitätsstandard ist, dass dort draufstehen sollte 100% biologische Wertigkeit. Dann sind alle 9 essentiellen Aminosäuren der 20 Aminosäuren enthalten. Ansonsten ist das Produkt eben nur ja quasi die halbe Wahrheit dessen, was der Organismus benötigt.
0: Das gilt also für Proteindrinks und Proteinshakes und Protein vielleicht auch Puddings oder andere Sachen. Welche Lebensmittel sind denn empfehlenswert, wenn jemand seine Proteinzufuhr irgendwie einfach verbessern möchte? Das haben wir auch Ingo Frohböse gefragt.
1: Ja, dazu dienen natürlich erst einmal die klassischen tierischen Produkte wie Fisch oder Fleisch. Dazu zählen Eierprodukte. Ei ist übrigens so ein bisschen der Standard, weil dort sind die meisten essentiellen Aminosäuren drin. Aber es gibt auch eine andere wunderbare Quelle, Edamame, die asiatische Sojabohne. Oder Tofu oder Käseprodukte oder Milchprodukte. Aber auch Hülsenfrüchte sind an sich sehr gute Quellen. Man sollte immer nur darauf achten, dass man verschiedene Lebensmittel miteinander verbindet, weil kaum ein Lebensmittel hat letztendlich alle essentiellen Aminosäuren drin. Ansonsten macht man am besten ja einen bunten Teller.
0: Und ich merke, das waren jetzt ja alles relativ natürliche Lebensmittel und gar nicht irgendwelche Fertigprodukte und so weiter. Das macht das ganze Thema Proteine natürlich auch ein bisschen

0: 2 Gramm reichen in der Regel pro Kilogramm Körpergewicht aus. Und das schafft man leicht mit einer natürlichen, gesunden Ernährung.
1: Also Proteine, Eiweiß, das spielt alles eine wichtige Rolle. Aber mehr ist nicht automatisch auch gleich besser. Am Ende zählt eine ausgewogene Ernährung, sagt Sportwissenschaftler Ingo Frohböse in Cosmo. 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

Ja, das klingt tricky. Man ist in einer Beziehung und man weiß, das tut mir nicht gut, dass ich in einer Connection mit diesem Menschen bin. Aber trotzdem bleibt man irgendwie da, macht nicht Schluss. Das kann tatsächlich passieren. Auch Siku kennt das. Er singt darüber im Track Dangerous Lover mit diesen 80s-Vibes am Anfang. Finde ich ganz gut. Schönen Nachmittag wünsche ich euch. Cosmo ist hier.

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1: Um 16 Uhr, ich bin Benjamin Paris. Vor allem auf dem Land fehlen Ärztinnen und Ärzte. Unter anderem NRW hat sich deswegen die sogenannte Landarztquote ausgedacht. Aber die, wie gut die funktioniert, darüber gibt es immer wieder Diskussionen. Mehr von Linus Busch.
2: Das Prinzip ist so. Medizinstudienplätze sind total begehrt. Deshalb reserviert NRW einen Teil für Leute, die sich im Gegenzug verpflichten. Sie müssen nach ihrem Studium für 10 Jahre als Hausarzt in einer Region arbeiten, in der Ärzte fehlen. Offenbar klappt das aber nicht in jedem Fall. Das Magazin Spiegel hat Zahlen dazu. Demnach haben in NRW mehr als 150 Menschen ihr Studium trotz Zusage nicht angetreten oder abgebrochen. Eine Strafe gibt es dafür dann nicht. Und es könnte auch vor Gerichten Streit geben um die Landarztquote. Einige Studierende klagen, weil sie nach ihrem Studium doch nicht als Landarzt arbeiten wollen.
1: Die Spritpreise sind seit dem Iran-Krieg extrem hochgegangen. Jetzt ist E10 fast so teuer wie beim jemals höchsten Stand im Jahr 2022. Insgesamt ist keine Entspannung bei den Spritpreisen in Sicht, weil der Krieg noch nicht vorbei ist und die wichtige Wasserstraße von Hormus weiter für Öltanker blockiert ist. In der Ukraine ist seit 4,5 Jahren Krieg. Seitdem hat es da auch keine Wahlen mehr gegeben, weil es schwierig wäre, eine faire und freie Abstimmung durchzuführen. Trotzdem gibt es gerade eine Diskussion in der Ukraine darüber. Ein entlassener Verteidigungsminister hat sie angezettelt. Präsident Zelensky ist dagegen und sagt, eine Wahl wäre ein großes Risiko. Und dann haben wir einen Fail aus Sydney in Australien. Auf der Siegermedaille vom Marathon da ist die Münchner Allianz Arena zu sehen. Der Grund ist wohl eine Verwechslung. Auf der Medaille sollten die größten Sightseeing-Spots von Sydney eingraviert sein, darunter auch das Stadion der Stadt. Und das hat den gleichen Sponsor und deshalb auch fast den gleichen Namen wie die Arena in München.
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4: Ja, heute ein Wechsel weiterhin aus Sonne und Wolken. Temperaturen zwischen 18 Grad in Bremen, 19 Grad in Berlin. Und es werden in Duisburg bis zu 21 Grad.
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4: Und ich wünsche euch einen schönen, entspannten Sonntag mit uns.

0: Roter Samt, Gold und Silber und jeden Tag vielleicht noch Sekt zum Frühstück, das klingt nach Luxus. Luxus ist das Thema heute Nachmittag bei uns. Wir wollen von euch wissen, was bedeutet das für euch? Und das Interessante ist, es müssen gar nicht immer diese materiellen Dinge sein, die Luxus bedeuten für viele von euch. Es kann auch was ganz anderes sein und, wie ich finde, ziemlich wholesome klingen.
1: Freizeit zu haben und mit meinen Leuten zu sein oder irgendwelche Hobbys zu machen, das auf jeden Fall. Ohne Sorgen zu haben, dass ich mehr arbeiten muss oder so. Weil das ist Lebensqualität. Ne? Dass man nicht nur für die Arbeit und für das Geld wohnt, sondern dass man auch das Leben genießen kann.
2: Ja, für mich Junkfood und Süßigkeiten, weil ich es mir nicht oft gönne. Aber dann richtig. Und danach bin ich immer sehr happy.
3: Also Luxus im Alltag ist Wasser. Aus dem Wasser hin.
4: Für mich ist Luxus eher kein Wort. Also für mich ist Luxus heutzutage ganz Liebe. Also das ist für mich eher Luxus, was man sich nicht immer leisten kann. Also Liebe ist für mich eher schon das Allerluxuste, was man je haben kann.
5: Zeit alleine. Einfach nur mal nichts machen. Nicht irgendwo hin zu müssen oder zu Hause sein, alleine sein. Auf dem Sofa auch mal einfach nur gammeln oder sowas. Ja.
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0: Tja, weite Teile von Cosmoland sind längst wieder zurück aus dem Urlaub. In Bremen ist schon seit einigen Tagen wieder Alltag angesagt nach den Ferien. In Berlin ist es auch für viele schon soweit. Nur in NRW, da wird noch ein bisschen weiter Ferien gemacht. Aber mal ehrlich, kaum ist der Koffer wieder zu Hause und man selbst wieder so ein bisschen im Alltagstrott, dann fühlt sich die Erholung auch so an, als wäre die komplett weg, die man eigentlich mühsam im Urlaub irgendwie versucht hat zu bekommen. Warum ist die Urlaubsstimmung so schnell wieder verschwunden? Das haben viele von euch ja auch berichtet, dass das so ist.
1: Leider schon. Also ich war im Mai in Pisa, also Italien, und ich war direkt danach wieder in der Uni. Es hat sich nicht erholend angefühlt.
2: Normalerweise sind wir immer im Saufurlaub und da gibt es keine Erholung. Deswegen, wir kommen immer unerholt aus dem Urlaub zurück.
3: Es ist immer ein bisschen schade, weil man denkt sich, man hätte auch länger bleiben können. Aber eigentlich ist man dann im Nachhinein froh, dass man es überhaupt gemacht hat, auch wenn das dann schnell verfliegt.
0: Dieses Gefühl, das kennen also ziemlich viele. Cosmo-Reporterin Viktoria Meyer ist da. Hallo.
4: Hallo.
0: Warum der Urlaub manchmal so schnell verpufft, damit hast du dich beschäftigt. Woran liegt das?
4: Tatsächlich beginnt das Problem oft schon vor dem Urlaub. Ich habe darüber mit der Psychotherapeutin Sophia Everding aus Dortmund gesprochen und sie sagt, viele von uns fahren schon ziemlich erschöpft in den Urlaub.
5: Wenn man Leute befragt, dann fühlen sich Menschen heute im Durchschnitt auch erschöpfter, einfach generell von der Arbeit. Die mentale Belastung ist oft subjektiv einfach höher. Das heißt, viele Menschen starten auch schon einfach mit einem höheren Belastungsniveau in den Urlaub rein.
4: Das heißt, viele starten schon mit einem ziemlich hohen Stresslevel in den Urlaub. Und wenn der Akku vorher fast leer ist, reichen ein oder zwei Wochen oft nicht aus, um wieder komplett aufzuladen.
0: Das kann ich irgendwie auch verstehen, ne? Ist das der einzige Grund?
4: Sophia Everding sagt auch, viele schalten selbst im Urlaub gar nicht mehr richtig ab. Das Smartphone ist ständig dabei, E-Mails sind oft nur einen Klick entfernt und die Arbeit ist dadurch gedanklich oft näher, als uns lieb ist.
0: Also sind wir zwar, ich sag mal, räumlich im Urlaub, aber mit dem Kopf irgendwie trotzdem noch auf der Arbeit?
4: Genau, und deshalb hat Sophia auch ein paar Tipps, wie wir die Erholung länger behalten können.
5: Vorher ist ein Tipp, den nächsten Urlaub, also den übernächsten quasi, schon planen. Das heißt, bevor ich in den jetzigen Urlaub fahre, weiß ich schon, wann ist der nächste. Wenn ich mir das leisten kann, den sogar schon buchen, aber zumindest im Kalender einfach schon mal eintragen, damit ich weiß, wenn ich zurückkomme, sind es noch 9 Wochen, 12 Wochen bis zum nächsten Urlaub. Das nimmt so ein bisschen Druck von dem aktuellen Urlaub, dass man jetzt ganz viel sich entspannen muss.
4: Der Gedanke dahinter ist, wenn der nächste Urlaub schon feststeht, muss dieser eine Urlaub nicht alles leisten. Das nimmt oft Druck raus und genau dadurch fällt Entspannen oft leichter. Außerdem empfiehlt sie, technische Geräte, die man wirklich nicht braucht, möglichst zu Hause zu lassen oder zumindest bewusst auszuschalten. Denn je weniger wir an Arbeit erinnert werden, desto besser kann unser Kopf abschalten.
0: Also typisch Digital Detox machen, ne? Was hilft dann, wenn der Urlaub wirklich vorbei ist?
4: Dann lohnt es sich, nicht sofort wieder in den kompletten Alltagsmodus zu wechseln. Sophia empfiehlt, sich kleine Urlaubsrituale zu bewahren, zum Beispiel den Kaffee morgens draußen zu trinken, einen Abendspaziergang zu machen oder sich die Urlaubsfotos nochmal bewusst anzuschauen. Es geht also gar nicht darum, den Urlaub künstlich zu verlängern, sondern darum, das entspannte Gefühl mit kleinen Gewohnheiten ein Stück weit in den Alltag mitzunehmen.
0: Das klingt doch ganz gut. Der Urlaub ist also manchmal an sich schnell vorbei, die Erholung muss aber nicht schon direkt wieder vorbei sein. Den nächsten Urlaub im Blick haben, zwischendurch mal offline gehen und sich eben auch ein paar Urlaubsrituale nach den Ferien bewahren. Das kann uns gut tun. Infos waren das von Cosmo-Reporterin Viktoria Meyer. Danke dir.
4: Danke dir.

0: Ich finde, das klingt traumhaft, wenn man drüber nachdenkt. 4 Kilometer lang, Sandstrand, die Copacabana in Rio de Janeiro. Wahrscheinlich der berühmteste Sandstreifen Südamerikas. Für viele ist das ein Platz zum Abschalten, aber für einige auch einfach ein wichtiger Arbeitsplatz. Und daher nimmt uns jetzt Cosmo-Korrespondentin Anne Herberg mit.
1: Rafael Santanas Leben ist auf Sand gebaut. Auf einem weltberühmten, wohl bemerkt. Hell und feinkörnig, ein konkav geformter Streifen, etwa 4 Kilometer lang und bei Sonne so dicht bevölkert, dass es kein Durchkommen gibt. Mann, das ist mein Leben. Hier verdiene ich meinen Lebensunterhalt und versorge meine Familie. Das hier ist also mein Büro. Perfekt. Niemand kommandiert mich herum. Und die Schule meiner Kinder zahle ich dank des Strandes. Rafael, den hier alle nur Rafinha do Marchi nennen, ist Eisteeverkäufer an der Copacabana. Immer barfuß, mit Blick auf den Atlantik und genügend Hornhaut an den Zehen, gegen den zwar weichen, aber hitzeheißen Sand. Dazu rund 30 Liter Gewicht auf den Schultern. In 2 Aluminiumfässern, links Zitrone, rechts Maracuja, selbstgebraut und eisgekühlt. Ein Klassiker hier an der Copacabana, einem Sehnsuchtsort, der allein durch seinen Namen schon ein Seufzen und Kopfkino auslöst. Sonne, nackte Haut, schwingende Hüften. Ein Mythos. Zahlreiche erhaltene Briefe britischer Besucher belegen, dass sie die Gewohnheit, an den Strand zu gehen und im Meer zu baden, als barbarisch empfanden. Und als der portugiesische König 1817 aus Gesundheitsgründen baden sollte, ließ er sich aus Panik ein eigenes Badehaus abseits des Meeres bauen. Das große Baden begann erst Mitte des 20. Jahrhunderts, als der dünne, wild umbrandete Küstenstreifen zur sandigen Bühne aufgeschüttet und die Copacabana zum Inbegriff des brasilianischen Lebensstils wurde. Kühltaschen voller Essen, Salate, Würstchen, Farofa. Das sättigende Maniokmehl ist genauso feinkörnig und trocken wie der Sand. Der Sandstrand auch als demokratischer Raum, an dem alle gleich sind. Das ist die Utopie, die natürlich nie ganz stimmt. Rafael, der jeden Tag stundenlang mit dem Bus aus Rios Betonwüste im armen Norden anreist, kann selbst gar nicht schwimmen, wie übrigens viele Favela-Bewohner. Und trotzdem bleibt der Strand das große Schaufenster der Stadt. Davon lebt auch Daniele Fernanda, Dani da Marquinha genannt. Sie klebt ihren Kundinnen einen Bikini auf den Körper. Und zwar mit schwarzem Isolierband. Ein mit Klebeband makellos gezogener Bräunungsstreifen. Der Tape-Bikini ist der letzte Schrei des Sommers. Vor allem seit ihn die Funksängerin Anita in einem Musikclip hatte. Früher wurde der Tape-Bikini hier an den Stränden der Südzone diskriminiert. Jetzt akzeptieren ihn die Leute. Wozu das gut sein soll? Dani scheint die Frage irritierend zu finden. Naja, viele Frauen haben ein geringes Selbstwertgefühl. Und manchmal ist das einfach keine Depression. Manchmal ist man nicht traurig und hat einfach keinen Bräunungsstreifen. Verstehst du? Der Strand ist Therapiestunde, Laufsteg und Marktplatz, Fitnessstudio und zweites Wohnzimmer.

0: Kosmos hier und jetzt in der Playlist frischer Retro-Soul und R&B und zwar von den Womack Sisters aus L.A. Die haben gerade ihr Debütalbum rausgebracht und das featuren wir natürlich direkt hier in Cosmo. Haben wir zum Album der Woche gemacht, das im Label Deptone erschienen ist. Die haben sich so auf Retro-Soul und so weiter spezialisiert. Und davon, von diesem Album, gibt es jetzt in Cosmo gleich den Song Chauffeur. The Womack Sisters singen in diesem Song über ja auch ihre eigene Geschichte ein bisschen, ihren Struggle, sich im Musikbusiness zu behaupten, denn zwischenzeitlich waren sie sogar Uber-Fahrerinnen, um sich über Wasser zu halten. Also schon ein ordentlicher Wandel.
1: Thank God for the opportunities that we have gotten along the way to hustle.
2: Gott sei Dank hatten wir auf unserem Weg Möglichkeiten zu hustlen, um unsere Träume zu verfolgen. Wir haben dafür gesorgt, dass wir ein Dach über dem Kopf haben. Ich bin stolz darauf, dass wir darauf geachtet haben, dass es uns gut geht. Denn viele in diesem Business setzen zu viel aufs Spiel. Und du wirst niemanden an deiner Seite haben, wenn du nicht dafür sorgst, dass die Leute auf deinem Weg nach oben bei dir bleiben. Im Song geht's um alles, was wir durchgemacht haben.
0: Das also zum aktuellen Album der Womack Sisters, zum Debütalbum und jetzt eben den Song Chauffeur. 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
1: Es ist 17 Uhr, ich bin Johanna Schmidt. Seit genau 80 Jahren gibt es jetzt das Bundesland Nordrhein-Westfalen. Nach dem Zweiten Weltkrieg regierten hier die Briten als Sieger des Kriegs. Und die haben das entschieden, obwohl die Regionen Nordrhein und Westfalen bis dahin gar nicht viel gemeinsam hatten, sagt Reporterin Nadja Baschek.
2: Durch das Rheinland und das ländliche Westfalen zog sich schon damals ein kultureller Graben. Trotzdem wurden diese unterschiedlichen Landesteile zusammengeführt mit dem Industriemotor-Ruhrgebiet in der Mitte. Später kam die Region Lippe dazu. Der erste Ministerpräsident wurde von den Briten noch eingesetzt, der nächste schon demokratisch gewählt.
1: In Düsseldorf gibt es heute eine Ausstellung und Aktionen zum NRW-Geburtstag und nächstes Wochenende ist dann der NRW-Tag in Münster. In Solingen wird heute an die Opfer des islamistischen Anschlags auf das Stadtfest vor 2 Jahren erinnert. Der Stadtsprecher von Solingen sagt, dass heute unter anderem NRW-Ministerpräsident Wüst kommt.
3: Der Tag selber gilt aber vor allem den Angehörigen, den Opfern, den Rettungskräften, um dort noch einmal zurückzublicken, um Danke zu sagen und auch um Raum zu geben für Trauer und für Anteilnahme.
1: 3 Menschen wurden beim Messerangriff auf dem Stadtfest in Solingen getötet, 8 weitere verletzt. In NRW gibt's extra Medizinstudienplätze für Leute, die sich als Landärztin oder Arzt verpflichten. Jetzt hat das Magazin Spiegel ausgerechnet, dass 150 von ihnen das Studium trotz Zusage nicht angetreten oder abgebrochen haben. Und die Landarztstudienplätze beschäftigen bald auch ein Gericht. Einige Studis klagen, weil sie hinterher doch nicht Landarzt oder Ärztin werden wollen. Immer wieder werden Rettungskräfte, Ärzte und Pflegepersonal angegriffen. Jetzt drückt der neue Gesundheitsminister aufs Tempo für härtere Strafen. Er will, dass das Gesetz dazu möglichst schnell beschlossen wird. Dann könnten Angriffe mit bis zu 5 Jahren Haft bestraft werden. Und wir gucken noch auf den DFB-Pokal. Da ist Bochum eine Runde weiter. Gegen Greuther Fürth gab es einen 2:1-Sieg. Gerade laufen noch 2 Spiele mit NRW-Beteiligung. Regionalligist Westfalia Rhynern liegt gegen Dynamo Dresden 0:6 zurück und Mönchengladbach führt 5:0 gegen Schott Mainz. In einer Stunde spielen dann noch Rot-Weiß Essen gegen St. Pauli, Düsseldorf gegen Freiburg und Phoenix Lübeck gegen Paderborn.
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4: Ja, im Westen Deutschlands kommt gerade immer wieder die Sonne raus. Im Norden und Osten sind die Wolken zum Teil ein bisschen dichter. Aber es bleibt jetzt einigermaßen trocken. Das Ganze bei bis zu 20 Grad in Gelsenkirchen. Münster kriegt 19 Grad, Bremen und Bremerhaven so rund 20 Grad. Und in Berlin ähnlich bei 19 Grad.
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4: Und ich kann euch auch schon mal sagen, in der neuen Woche wird es nach und nach wieder ein bisschen wärmer und sonniger, aber wahrscheinlich auch nicht zu heiß. Also eigentlich ganz gute Aussichten für die neue Woche. Jetzt aber erstmal für euch einen schönen Sonntagabend mit uns.

0: geht um diese Sängerin.
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0: Das ist Myra, Sängerin und Songwriterin aus Paris. Beim Cosmo Festival hat sie ihren Sound zum ersten Mal in Deutschland live gespielt. Wunderschöne Momente waren das. Vor der Bühne auch im Junkyard in Dortmund das Ganze. Schönes Sommerwetter, dazu auch einfach ein guter Vibe zwischen Myra und euch im Publikum, die ihr da wart. Auch weil sie natürlich einfach so eine nahbare, sympathische Künstlerin ist, mit der man irgendwie auch gut interagieren kann und die auch wirklich Spaß bei dem hat, was sie macht. Dass sie so gut in unseren Global Sound von Cosmo passt, das liegt auch daran, dass sie mit ganz unterschiedlicher Musik aufgewachsen ist als Kind. Sie hat zum Beispiel auch viel griechische Musik gehört und dann auch ihre eigenen Lieder geschrieben, zum Teil auf Englisch, dann auf Französisch, also mit den unterschiedlichen Sprachen kommt sie auch bestens klar. Heute Abend holen wir die schönsten Momente von Myras Auftritt vom Cosmo Festival nochmal hoch sozusagen und feiern das Ganze aus diesem Sommer im Junkyard in Dortmund. Nachher ab 18 Uhr hier in Cosmo.

0: Cosmo hier um 20 nach 5 mit Bruno Mars und jetzt gucken wir in Richtung Kampfsport auf MMA. Das kennen viele von euch bestimmt, also Mixed Martial Arts ist bei vielen gerade sehr beliebt. Und viele träumen davon, selbst irgendwann mal auch mitkämpfen zu können. Genau darum geht's in der neuen ARD-Doku Fight House, der Weg zum MMA-Profi. Da lernt ihr Peter aus Hanau kennen, der ist 24 und trainiert für seinen ersten richtigen Kampf. Das ist aber nicht alles so ganz einfach für ihn, denn er ist aufgewachsen zwischen Gewalt und Kriminalität, kann man sagen. Und 2020 hat er dann auch noch den rassistischen Anschlag in Hanau hautnah miterlebt und zum Glück überlebt. Und wir haben mit Peter gesprochen und ihn gefragt, ob der Sport MMA ihm auch geholfen hat, diese ganzen Traumata und diese schwierigen Situationen zu verarbeiten.
1: Ja, 100%. Ich habe davor geboxt und Kickboxen gemacht. Auch an diesem Tag vom Anschlag kam ich gerade aus dem Boxtraining. Vor allem die Zeit kurz nach dem Anschlag hat das Training natürlich bei mir enorm abgenommen. Ich war viel mit anderen Sachen beschäftigt und habe mir dann gesagt natürlich, ey, ich muss wieder zu meinem alten Ich kommen, sage ich mal. Ich muss wieder das machen, worauf ich richtig Bock habe. Und seitdem muss ich auch wirklich sagen, geht es mir psychisch und körperlich viel besser. Es gibt mir auf jeden Fall Halt.
0: So, Peter hat auch Brüder und die haben auch mit Hilfe von Sport ein stabiles Leben aufbauen können. Aber der Weg von Peter zum MMA-Profi, der war nicht so einfach.
1: Ich hatte in der Vergangenheit viel mit mir zusammen kämpfen, mit dem Gesetz zu kämpfen. Ich war so ein bisschen ja lost, wie viele Jugendliche in Deutschland. Ich wusste nicht so ganz, wohin mit mir. Hauptschulabschluss nur gemacht, danach keine Ausbildung gefunden. Darauf kam dann dieses tragische Ereignis. Ich hatte mit Depressionen zu kämpfen etc. Aber wie gesagt, der Sport hat mir jetzt Struktur gegeben. Ich habe ein super Team um mich herum. Ich habe meine Brüder um mich herum, die immer gucken, dass ich auch am Ball bleibe.
0: Ja, beeindruckend. Ne? Zum Glück hatte Peter eben diese Leute um sich herum. Sonst hätte das vielleicht alles auch gar nicht so einfach geklappt. Disziplin ist das eine. Gerade im Profisport sehr wichtig. Aber das andere ist ja, dass man auch gucken muss, dass man selbst auch diese Schwierigkeiten überwindet, die man hat, um immer am Ball zu bleiben. Meldet sich da nicht manchmal der innere Schweinehund auch?
1: Der Kampf, der wird auch, glaube ich, niemals aufhören, gegen sein eigenes Ego oder gegen seinen eigenen Schweinehund zu kämpfen. Aber ich würde schon sagen, dass ich mich um einiges gebessert habe. Und ich bin gerade in einem Punkt an meinem Leben angelangt, wo ich sage, es läuft.
0: Das ist gut. Und diesen Weg und diesen Punkt, das könnt ihr alles nacherleben in der neuen Doku-Serie Fight House. Gibt's in der ARD-Mediathek zu sehen. Da könnt ihr Peter auf seinem Weg noch weiter begleiten. 3 Folgen sind das. Kann man gut durchbingen oder Stück für Stück gucken in den nächsten Tagen. Deutliche Empfehlung von uns hier in Cosmo.

0: Stargirl heißt das dritte Studioalbum von Ira Star und das ist seit Freitag draußen. Lilova Leilani aus dem Cosmo Musikteam. Bevor wir über das Album sprechen, müssen wir natürlich auch sagen, dass Ira Star in letzter Zeit überhaupt viel auf sich aufmerksam gemacht hat, ne?
1: Ja, die ist richtig durchgestartet, ne? Afrobeats-Fans kennen Ira Star schon länger und feiern sie für ihren Mix aus Afrobeats, Pop und R&B. Mit Rush gelang ihr 2022 der internationale Durchbruch. Der Song wurde zum meistgestreamten Solo-Song einer nigerianischen Künstlerin auf Spotify und brachte ihr sogar eine Grammy-Nominierung ein. Und seitdem ging es für Ira eigentlich nur noch nach oben. Ein Jahr später war sie schon auf Welttournee durch Nordamerika, Europa und Afrika. 2024 hat sie als erste Afrobeats-Künstlerin auf der Glastonbury Mainstage performt und vergangenes Jahr war sie als Support-Act mit Coldplay unterwegs.
0: Ja, das kann sich auf jeden Fall sehen lassen im Lebenslauf. Jetzt also das neue Album Stargirl mit 2 R in der Mitte, angelehnt natürlich an ihren Namen, Ira Star, auch mit 2 R. Das klingt ja insgesamt sehr selbstbewusst.
1: Oh ja, der Titel ist eine echte Ansage. Ira Star zeigt deutlich, dass sie weiß, wer sie ist und ganz oben mitspielen will. Stargirl dreht sich um Selbstbewusstsein, Empowerment und das geht direkt los mit dem ersten Track Dangerous. Ja, eine der größten Inspirationen für das Album war tatsächlich ihr Umzug von Lagos nach New York City. Das hat sie in einem Interview bei der Today Show erzählt.
2: I really love the New York skyline.
3: Ich liebe die Skyline von New York. Der Anblick ist einfach fantastisch. Und ich glaube, daher stammen die meisten meiner musikalischen Ideen. Sterne, Sternbilder und diese besondere Energie, die man sonst nur von Sternenmädchen kennt.
0: Ja, sie ist dann eben auch ein Stargirl anscheinend. Ja, und wie hört sich das an, das Album Stargirl, also aus musikalischer Sicht zusammengefasst?
1: Also wenn das Album eine Sache nicht ist, dann langweilig.
0: Okay.
1: Von EDM-Party-Songs über sinnliche R&B-Tracks bis hin zu Pop-Balladen, zum Beispiel mit One Direction-Star Zayn Malik, ist eigentlich für alle etwas dabei. Für den smoothen R&B-Vibe sorgt unter anderem Grammy-Gewinner Liam Thomas auf dem Song Pressure. Ja, und Afrobeats gibt's natürlich auch. Die beiden Singles mit ihren männlichen Counterparts Wizkid und Rema wurden ja schon vorab released. Stargirl ist musikalisch ziemlich abwechslungsreich und zeigt, dass Ira Star vielseitig sein kann, ohne dabei ihre Roots aus den Augen zu verlieren. Und besonders hängen geblieben ist bei mir Mrs. Paper mit der kongolesischen Rapperin Theodora. Der Song kickt einfach für die extra Portion Selbstbewusstsein.
0: Also, dann hören wir uns das doch mal an. Hier kommt Ira Star featuring Theodora mit Miss Paper aus dem neuen Album Stargirl. Das ist Cosmo.

David Wolters und KOG in Cosmo um gleich 6:10 bis hierhin Cosmo mit Daniel Kehler. Gleich gebe ich dann ab an unsere Cosmo-Konzerte am Sonntag mit dem Mitschnitt vom Cosmo Festival vor ein paar Wochen mit Myra. Das wird ein idealer Sound für euren Sonntagabend, da bin ich mir ganz sicher. Einen schönen Abend wünsche ich euch.

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1: Eine Stunde Global Pop Live, heute mit einem Highlight vom Cosmo Festival. Im Junkyard in Dortmund hat die französisch-griechische Sängerin Maira ihre Bühnenpremiere in Deutschland gefeiert.

gefühlvolle Vibes von Mayra, Singer-Songwriterin aus Paris. Kennt ihr vielleicht aus der Playlist? Wir haben euch ihr Debütalbum Yappi vorgestellt. Beim Cosmo Festival hat sie einigen von euch ihre unwiderstehlich eleganten Popsongs dann zum ersten Mal live vorgestellt. Wunderschöne Momente vor der Bühne im Junkyard in Dortmund. Mayra hat das Publikum bei schönstem Sommerwetter sofort um den Finger gewickelt. Mit ihrer nahbaren, sympathischen und auch verletzlichen Art. Das künstlerische Talent wurde der 29-Jährigen in die Wiege gelegt. Beide Eltern von Mayra kommen aus der Kulturbranche. Und auch die Liebe für Global Sounds haben sie ihr von klein auf mitgegeben. Mayra ist mit traditioneller griechischer Musik aufgewachsen. Die Familie ihres Vaters kommt aus dem ehemaligen Smyrna und mit den sehnsüchtigen Songs der kapverdischen Ikone Cesaria Evora. In ihrer Jugend haben sie dann Sounds wie die der alternativen R&B-Band The Internet inspiriert. Alles Einflüsse, die bis heute in ihrer Musik durchklingen. Schon als Kind hat Mayra ihre eigenen Lieder geschrieben. Erst auf Englisch, dann ist sie aber schnell zu Französisch geswitcht. Mayra singt über Identitätssuche, Female Empowerment, Freundschaft und Sex. Ihre warme, fast heisere Stimme berührt auf ganz besondere Art. Bis 19 Uhr. Jetzt die schönsten Momente von Mayras Auftritt beim Cosmo Festival 2026 im Junkyard in Dortmund.

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1: Die Nachrichten mit Ronald Lessig. Guten Abend.
2: Das fühlt auch mich noch wieder ein bisschen auf, muss ich auch ganz ehrlich sagen.
1: NRW-Ministerpräsident Wüst ist in Solingen. Dort wurde an den islamistischen Terroranschlag vor 2 Jahren erinnert. Ein Attentäter hatte damals auf dem Stadtfest mit einem Messer um sich gestochen und 3 Menschen getötet. Weitere wurden verletzt. An dem Platz, an dem der Anschlag passierte, wurde am Abend an die Opfer erinnert. René Rabenschlag war dabei.
3: Hunderte Kerzen flackern und neben der Gedenkstelle spielt ein Pianist besinnliche Musik. Zum stillen Erinnern sind rund 300 Menschen zum Fronhof nach Solingen gekommen. Unter ihnen Opfer und Angehörige sowie viele Rettungskräfte. Genau zum Tatzeitpunkt um 21.37 Uhr legen sie eine Schweigeminute ein. Ministerpräsident Hendrik Wüst erinnerte in einer kurzen Ansprache vor allem an das Leid, das viele noch heute mit sich tragen, körperliche oder psychische Einschränkungen.
1: Der Hitzesommer in diesem Jahr hat nach Angaben von Greenpeace in Deutschland Schäden von mindestens 36 Milliarden Euro verursacht. Das geht aus Berechnungen der Umweltschutzorganisation hervor. Die meisten Kosten seien in der Arbeitswelt durch Produktivitätsausfälle entstanden. Der tatsächliche Schaden könne noch viel größer sein. Nicht berücksichtigt seien etwa langfristige ökologische Schäden. Und auch das ist noch wichtig. In Dortmund ist nach dem Tod eines 49-Jährigen Haftbefehl erlassen worden gegen seinen 15 Jahre alten Sohn. Details zur Tat oder zum möglichen Motiv teilten die Ermittler nicht mit. In der türkischen Hauptstadt Ankara ist ein Waldbrand ausgebrochen. Auf Bildern sind Flammen am östlichen Stadtrand zu sehen. Ob Wohngegenden gefährdet sind, ist unklar. Behörden sagten lediglich, dass nötige Vorsichtsmaßnahmen getroffen worden seien. Vor genau 60 Jahren wurde im Weltall das erste Foto der Erde vom Mond ausgemacht. Es gelang der Sonde Luna Orbiter 1. Das gilt als Sensation, weil die Erde erstmals nicht isoliert, sondern gemeinsam mit dem Mond gezeigt wurde. Für Fortuna Düsseldorf ist der DFB-Pokal schon nach dem ersten Spiel zu Ende. Das Team verlor gegen den SC Freiburg mit 1:5. Jorrit Hendricks war danach bedient und hatte keine Lust auf Analysen.
4: Weißt du, wir stehen hier mit 5:1 und ich habe keinen Bock über... Der hat das gut gemacht und der das natürlich. Aber nach so einem Spiel, ja, ich finde es schwer, darüber zu reden.
1: Weitergekommen ist am Abend dagegen Paderborn nach einem Sieg gegen Phoenix Lübeck. Außerdem hat Rot-Weiß Essen die 2. Pokalrunde erreicht und der FC St. Pauli 2:0 geschlagen. Und das war WDR aktuell. Das Wetter in Nordrhein-Westfalen. In der Nacht klar, örtlich Nebel, 11 bis 5 Grad, tagsüber sonnig und trocken, dazu in Schleiden bis 21, in Gütersloh bis 22 und in Wuppertal bis 23 Grad. Die Zeit 0:03 Uhr.